0: bei einer gemeinsamen Klausurtagung in Münster.
1: Der Koalition stehen turbulente Wochen bevor. Die drei Landtagswahlen könnten CDU und SPD durchrütteln. Parallel dazu will die Regierung ihr Reformpaket umsetzen und hier gibt es noch Streitpunkte, vor allem bei der Rente mit 63. Die soll abgeschafft werden, doch daran gibt es intern Kritik. Es könnte auf Ausnahmen hinauslaufen für alle, die nicht in der Lage sind, länger als 45 Jahre zu arbeiten, wegen des harten Jobs oder der Gesundheit. Das Treffen in Münster soll die Fraktionen zusammenschweißen und Vertrauen schaffen, damit die Regierung stabil bleibt. Thomas Bremser, Redaktion.
0: Bei der katastrophalen Sturzflut in der Gebirgsregion zwischen Nepal und China sind laut jüngsten Angaben der nepalesischen Polizei 389 Menschen ums Leben gekommen. Zuletzt war von 359 Toten allein in Nepal die Rede. China hat bisher 3 Tote bestätigt. Dort hatte die Flut unter anderem einen Grenzübergang schwer getroffen. Hunderte Menschen werden noch vermisst, auch deutsche Touristen sind darunter. Die Auslosung der Ligaphase der Fußball Champions League hat den deutschen Clubs überwiegend machbare Aufgaben beschert. Nur für RB Leipzig kommt es hart. Der BVB muss lange Reisen machen.
2: Für Borussia Dortmund stehen dabei Reisen ins mehr als 4000 Kilometer entfernte Baku in Aserbaidschan zu Sabah FK und zum Vorjahresüberraschungsteam aus Norwegen Bodø Glimt an. Auf Bayern München wartet ein Auswärtsspiel bei Atletico Madrid an jenem Ort, wo auch das Endspiel stattfinden wird. Auf dem Weg dorthin dürfte der englische Meister FC Arsenal in der Ligaphase der stärkste Gegner sein. Reihenweise attraktive Gegner erhielt RB Leipzig. Neben dem Gastspiel bei Real Madrid geht es auch zu Manchester United und der VfB Stuttgart bekommt es unter anderem mit Galatasaray Istanbul zu tun. Dirk Zeitler, Nachrichtenredaktion.
0: Der SC Freiburg ist souverän in die Ligaphase der Fußball Conference League eingezogen. Die Freiburger setzten sich im Playoff-Rückspiel gegen den FC Motherwell mit 4:1 durch. Schon das Hinspiel in Schottland hatte der SC mit 3:1 gewonnen. Zum Wetter, die aktuelle Vorhersage des Deutschen Wetterdienstes. In der Nacht vom Westen und Südwesten bis etwa zur Elbe kräftige Schauer und Gewitter, Tiefstwerte zwischen 20 und 15 Grad. Vereinzelt Unwettergefahr. Östlich der Elbe und im Südosten bleibt es meist trocken. Tagsüber gibt es dann vormittags im Süden und ab den Mittagsstunden landesweit örtlich kräftige Schauer und Gewitter bei 22 bis 31 Grad maximal. Dabei besonders im Süden und in der Nordwesthälfte lokal Unwetterpotenzial.
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2: Ja.

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1: Ich bin Thomas Brock. Nach der Sturzflut im Grenzgebiet zwischen Nepal und China bergen Retter immer mehr Tote. Nach neuen Angaben der nepalesischen Polizei sind mindestens 389 Menschen ums Leben gekommen. Mehr als 1300 Menschen werden noch vermisst, darunter auch einige deutsche Touristen.
2: Die Bilder sind wie aus einem Katastrophenfilm. Die ganze Region liegt unter dickem Schlamm. Dörfer und Infrastruktur sind zerstört. Erste Untersuchungen deuten auf einen gewaltigen Abbruch von Eis und Felsen hin. Dadurch könnte sich ein Fluss aufgestaut haben. Als die Blockade brach, wurden enorme Wassermassen freigesetzt. Die Armee hat derweil damit begonnen, hunderte Überlebende auszufliegen, darunter auch Ausländer. Auch der Dalai Lama zeigte sich heute bestürzt. Das Oberhaupt des tibetischen Buddhismus sprach allen Betroffenen sein Mitgefühl aus. Aus Bangkok, Carola Frenzen.
1: Die Fraktionen von Union und SPD schließen Änderungen am Rentenkonzept der Koalition nicht aus. Kein Gesetz gehe so aus dem Bundestag, wie es hineinkomme, sagte Unionsfraktionschef Frei bei einer gemeinsamen Klausurtagung in Münster.
3: Der Koalition stehen turbulente Wochen bevor. Die 3 Landtagswahlen könnten CDU und SPD durchrütteln. Parallel dazu will die Regierung ihr Reformpaket umsetzen und hier gibt es noch Streitpunkte, vor allem bei der Rente mit 63. Die soll abgeschafft werden, doch daran gibt es intern Kritik. Es könnte auf Ausnahmen hinauslaufen für alle, die nicht in der Lage sind, länger als 45 Jahre zu arbeiten, wegen des harten Jobs oder der Gesundheit. Das Treffen in Münster soll die Fraktionen zusammenschweißen und Vertrauen schaffen, damit die Regierung stabil bleibt. Thomas Bremser, Redaktion.
1: Bei einer Gewalttat an einer Schule in Gosen-Neuzittau in Brandenburg sind eine Frau und ein Mann getötet worden. Ein Verdächtiger wurde vorläufig festgenommen. Die getötete Frau soll seine Ex-Freundin gewesen sein. Zunächst gab es Gerüchte um eine Amoktat an der Schule, was sich aber nicht bestätigte. Der SC Freiburg ist souverän in die Ligaphase der Fußball-Conference League eingezogen. Die Freiburger setzten sich im Playoff-Rückspiel gegen den FC Motherwell mit 4:1 durch. Schon das Hinspiel in Schottland hatte der SC mit 3:1 gewonnen. Zum Wetter, die aktuelle Vorhersage des Deutschen Wetterdienstes. Heute wechselnd bewölkt und zunächst vom Südwesten bis in die Mitte, später dann überall teils kräftige Schauer und Gewitter. Vor allem im Süden mit Unwetterpotenzial. Höchstwerte 22 bis 29, im Südosten bis 32 Grad. Morgen am Samstag im Nordwesten viele Wolken und immer wieder Regen. Im Süden und Osten auch sonnige Abschnitte und nur einzelne kurze Schauer bei Werten von 21 bis 27 Grad.
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1: Ich bin Thomas Brott. Bei der katastrophalen Sturzflut in der Gebirgsregion zwischen Nepal und China sind laut jüngsten Angaben der nepalesischen Polizei 389 Menschen ums Leben gekommen. Zuletzt war von 359 Toten allein in Nepal die Rede. China hat bisher 3 Tote bestätigt. Dort hatte die Flut unter anderem einen Grenzübergang schwer getroffen. Hunderte Menschen werden noch vermisst. Auch deutsche Touristen sind darunter. Der Absturz einer Germanwings-Maschine in den Alpen mit 150 Toten ist auch nach mehr als 10 Jahren juristisch noch nicht abgeschlossen. Vor Gericht wird heute in Braunschweig in einem neuen Verfahren um zusätzlichen Schadenersatz gestritten. Hinterbliebene fordern bis zu 110.000 Euro vom Staat.
2: Der Co-Pilot hat die Maschine damals bewusst zum Absturz gebracht. Zu diesem Ergebnis kommen die offiziellen Untersuchungen. Ein Arzt hatte 2 Wochen vorher eine mögliche Psychose festgestellt. Die Lufthansa zahlte den Hinterbliebenen mehrere 10.000 Euro. Einige fordern noch Geld vom Staat. Denn der ist verantwortlich für die flugmedizinischen Untersuchungen der Crew. Die hätte der Co-Pilot gar nicht bestehen dürfen, sagen die Kläger. Thomas Bremser, Redaktion.
1: Die UEFA bereitet im Streit um einen gescheiterten WM-Investorendeal ein Strafverfahren gegen FIFA-Präsident Infantino vor. Der Europäische Fußballverband verlangt dafür von der FIFA und beteiligten Finanzinstituten die Herausgabe von Dokumenten. Das geht aus einem Schreiben an ein Gericht im US-Bundesstaat Florida hervor.
3: Damit eskaliert der Machtkampf zwischen dem Europäischen Fußballverband und dem FIFA-Boss. Verdacht auf untreue Geschäftsbesorgung, so der Vorwurf gegen Infantino, den der UEFA-Präsident den europäischen Verbänden heute in Monaco im Detail erläutert hat. Was nichts anderes bedeutet als, jetzt soll Infantino auf juristischem Weg gestürzt werden. Wenn er verurteilt würde, könnte ihn das laut UEFA sogar ins Gefängnis bringen. Thomas Thonfeld, Sportredaktion.
1: Der FC Bayern München trifft in der Fußball-Champions-League-Gruppenphase daheim unter anderem auf den diesjährigen Finalisten Arsenal London. Das ergab die Auslosung in Monaco. Auswärts warten auf den FCB auch Atletico Madrid und Manchester United. Borussia Dortmund trifft auf Inter Mailand und ebenfalls auf Arsenal. RB Leipzig bekam schwierige Gegner in Real Madrid und Manchester City sowie Manchester United zugelost. Der VfB Stuttgart trifft unter anderem auf Inter Mailand, Atletico Madrid und Galatasaray Istanbul. Zum Wetter, die aktuelle Vorhersage des Deutschen Wetterdienstes. Heute wechselnd bewölkt und zunächst vom Südwesten bis in die Mitte, später dann überall teils kräftige Schauer und Gewitter. Vor allem im Süden mit Unwetterpotenzial. Höchstwerte 22 bis 29, im Südosten bis 32 Grad. Morgen am Samstag im Nordwesten viele Wolken und immer wieder Regen. Im Süden und Osten auch sonnige Abschnitte und nur einzelne kurze Schauer bei Werten von 21 bis 27 Grad.
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1: Ich bin Thomas Rockt. Nach der Sturzflut im Grenzgebiet zwischen Nepal und China bergen Retter immer mehr Tote. Nach neuen Angaben der nepalesischen Polizei sind mindestens 389 Menschen ums Leben gekommen. Mehr als 1300 Menschen werden noch vermisst, darunter auch einige deutsche Touristen.
2: Die Bilder sind wie aus einem Katastrophenfilm. Die ganze Region liegt unter dickem Schlamm. Dörfer und Infrastruktur sind zerstört. Erste Untersuchungen deuten auf einen gewaltigen Abbruch von Eis und Felsen hin. Dadurch könnte sich ein Fluss aufgestaut haben. Als die Blockade brach, wurden enorme Wassermassen freigesetzt. Die Armee hat derweil damit begonnen, hunderte Überlebende auszufliegen, darunter auch Ausländer. Aus Bangkok, Carola Frenzen.
1: Mehr als 10 Jahre nach dem Absturz einer Germanwings-Maschine in den Alpen beginnt heute in Braunschweig ein neuer Prozess um zusätzliches Schmerzensgeld. Hinterbliebene fordern bis zu 110.000 Euro vom Staat. Im März 2015 war eine Germanwings-Maschine auf dem Weg von Barcelona nach Düsseldorf in den französischen Alpen abgestürzt. 150 Menschen kamen ums Leben. Ermittlungen ergaben, dass der damalige Co-Pilot das Flugzeug absichtlich gegen einen Berg gesteuert hatte. Nach Überzeugung der Kläger ist die Flugtauglichkeit des Co-Piloten damals nicht ausreichend überwacht worden. Die Auslosung der Ligaphase der Fußball Champions League hat den deutschen Clubs überwiegend machbare Aufgaben beschert. Nur für RB Leipzig kommt es hart. Der BVB muss lange Reisen machen.
3: Für Borussia Dortmund stehen dabei Reisen ins mehr als 4000 Kilometer entfernte Baku in Aserbaidschan zu Sabah FK und zum Vorjahresüberraschungsteam aus Norwegen Bodø Glimt an. Auf Bayern München wartet ein Auswärtsspiel bei Atletico Madrid an jenem Ort, wo auch das Endspiel stattfinden wird. Auf dem Weg dorthin dürfte der englische Meister FC Arsenal in der Ligaphase der stärkste Gegner sein. Reihenweise attraktive Gegner erhielt RB Leipzig. Neben dem Gastspiel bei Real Madrid geht es auch zu Manchester United und der VfB Stuttgart bekommt es unter anderem mit Galatasaray Istanbul zu tun. Dirk Zeitler, Nachrichtenredaktion.
1: Der SC Freiburg ist souverän in die Ligaphase der Fußball-Conference League eingezogen. Die Freiburger setzten sich im Playoff-Rückspiel gegen den FC Motherwell mit 4:1 durch. Schon das Hinspiel in Schottland hatte der SC mit 3:1 gewonnen. Zum Wetter, die aktuelle Vorhersage des Deutschen Wetterdienstes. Heute wechselnd bewölkt und zunächst vom Südwesten bis in die Mitte, später dann überall teils kräftige Schauer und Gewitter. Vor allem im Süden mit Unwetterpotenzial. Höchstwerte 22 bis 29, im Südosten bis 32 Grad. Morgen am Samstag im Nordwesten viele Wolken und immer wieder Regen. Im Süden und Osten auch sonnige Abschnitte und nur einzelne kurze Schauer bei Werten von 21 bis 27 Grad.
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4: Kurz nach 5, einen schönen guten Morgen.
5: Guten Morgen.
4: Wir starten in den Freitag.
5: So, und an diese sonore, schöne Stimme brauchen Sie sich jetzt gar nicht mehr gewöhnen. Ja? Können Sie sich gleich abschminken.
4: Naja.
5: Na was denn? Bist du am Montag bist du ja nicht mehr da.
4: Ja,
5: Stefan.
4: Ich bin ab Montag zwei Wochen im Urlaub. Ja. Und wollte an dieser Stelle eigentlich sagen, Nora, genieß noch mal die Zeit mit mir heute. Ja? Die nächsten 2 Wochen
5: habe ich hier meine Ruhe, ganz entspannt, keine Kaffeerennerei, keiner, der mehr reinquatscht oder blöde Sprüche auf meine Kosten macht.
4: Ja, und ich bin mit den Füßen im Meer, wie Nick P.
5: Das stimmt, das wirst du ja wirklich sein, mit deinen Badeschuhen.

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0: 20 nach 5. Schönen guten Morgen.
1: Guten Morgen.
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0: Und heute Morgen geht es um Matthias Reim.
4: Ich sieh dich noch immer nicht aus meinem Kopf.
1: Ja, Matthias Reim, der ist ja gerade auf XXL-Tour, präsentiert von Radio Paloma. Und auf dieser Tour feiert er das große Jubiläum seines Megahits Verdammt, ich lieb dich. Aber gleichzeitig hat ja Matthias auch an neuer Musik gearbeitet.
0: Ja, seinen neuen Song haben wir ja hier gerade gehört. Mhm. Ne? Und am 18.09. erscheint dann auch das neue Album mit dem Namen Flashback.
1: Ja.
0: Und dazu gibt es jetzt auch eine richtig coole Aktion von Matthias.
5: Wir haben über die Jahre so viele gemeinsame Momente erlebt. Ihr, ich, mit meiner Musik, und ich möchte das jetzt nochmal ein bisschen aufleben lassen. Solltet ihr Fotos oder Videos von unseren gemeinsamen Momenten haben, diese Flashback-Momente, dann ladet sie hier hoch. Egal ob Konzerte, Meet and Greet, Begegnungen, Selfies, an was ihr euch erinnern könnt, was euch Spaß gemacht hat, dann ladet sie hier hoch. Mit etwas Glück taucht das Foto oder Video oder was immer ihr habt, ja, zum Release meines Albums Flashback bei Spotify auf.
1: Ja, normalerweise sieht man ja beim Streaming bei Spotify eigentlich immer nur das Cover des Künstlers oder so, aber bald eben die schönsten Momente der Fans. Sehr coole Aktion.
0: Ja.
1: Mitmachen kann jeder bei Instagram und Facebook.
0: Also einfach mal reinklicken.
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1: Ich bin Thomas Rockt. Nach der Sturzflut im Grenzgebiet zwischen Nepal und China bergen Retter immer mehr Tote. Nach neuen Angaben der nepalesischen Polizei sind mindestens 389 Menschen ums Leben gekommen. Mehr als 1.300 Menschen werden noch vermisst, darunter auch einige deutsche Touristen.
2: Die Bilder sind wie aus einem Katastrophenfilm. Die ganze Region liegt unter dickem Schlamm. Dörfer und Infrastruktur sind zerstört. Erste Untersuchungen deuten auf einen gewaltigen Abbruch von Eis und Felsen hin. Dadurch könnte sich ein Fluss aufgestaut haben. Als die Blockade brach, wurden enorme Wassermassen freigesetzt. Die Armee hat derweil damit begonnen, hunderte Überlebende auszufliegen, darunter auch Ausländer. Aus Bangkok, Carola Frenzen.
1: Mehr als 10 Jahre nach dem Absturz einer Germanwings-Maschine in den Alpen beginnt heute in Braunschweig ein neuer Prozess um zusätzliches Schmerzensgeld. Hinterbliebene fordern bis zu 110.000 Euro vom Staat. Im März 2015 war eine Germanwings-Maschine auf dem Weg von Barcelona nach Düsseldorf in den französischen Alpen abgestürzt. 150 Menschen kamen ums Leben. Ermittlungen ergaben, dass der damalige Co-Pilot das Flugzeug absichtlich gegen einen Berg gesteuert hatte. Nach Überzeugung der Kläger ist die Flugtauglichkeit des Co-Piloten damals nicht ausreichend überwacht worden. Die Auslosung der Ligaphase der Fußball Champions League hat den deutschen Clubs überwiegend machbare Aufgaben beschert. Nur für RB Leipzig kommt es hart. Der BVB muss lange Reisen machen.
3: Für Borussia Dortmund stehen dabei Reisen ins mehr als 4000 Kilometer entfernte Baku in Aserbaidschan zu Sabah FK und zum Vorjahresüberraschungsteam aus Norwegen Bodø Glimt an. Auf Herrn München wartet ein Auswärtsspiel bei Atletico Madrid an jenem Ort, wo auch das Endspiel stattfinden wird. Auf dem Weg dorthin dürfte der englische Meister FC Arsenal in der Ligaphase der stärkste Gegner sein. Reihenweise attraktive Gegner erhielt RB Leipzig. Neben dem Gastspiel bei Real Madrid geht es auch zu Manchester United und der VfB Stuttgart bekommt es unter anderem mit Galatasaray Istanbul zu tun. Dirk Zeitler, Nachrichtenredaktion.
1: Der SC Freiburg ist souverän in die Ligaphase der Fußball-Conference League eingezogen. Die Freiburger setzten sich im Playoff-Rückspiel gegen den FC Motherwell mit 4:1 durch. Schon das Hinspiel in Schottland hatte der SC mit 3:1 gewonnen. Zum Wetter, die aktuelle Vorhersage des Deutschen Wetterdienstes. Heute wechselnd bewölkt und zunächst vom Südwesten bis in die Mitte, später dann überall teils kräftige Schauer und Gewitter, vor allem im Süden mit Unwetterpotenzial. Höchstwerte 22 bis 29, im Südosten bis 32 Grad. Morgen am Samstag im Nordwesten viele Wolken und immer wieder Regen, im Süden und Osten auch sonnige Abschnitte und nur einzelne kurze Schauer bei Werten von 21 bis 27 Grad.
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4: Es ist kurz nach 6:30. Einen schönen guten Morgen heute am Freitag. Für mich geht es ja ab Montag in Urlaub. Ja, ich freue mich schon tierisch drauf. Das erste Mal werde ich nach Kroatien fliegen.
5: Ja, alle, ach mein Stefan ist im Urlaub, ah ja, Spanien und alle nee. Nein, es geht für den Stefan tatsächlich Kroatien. Du wirst mal was Neues entdecken.
4: Ja, vielleicht ist das ja mein absoluter Traumurlaub, mein absoluter Traumort, ne?
5: Kann schon möglich sein, ja. Ich meine, das ist ja bei jedem anders, ist bei jedem individuell und das wollen wir gerne mal von Ihnen wissen. Wie sieht denn Ihr absoluter Traumort aus, Ihr absoluter Traumurlaub? Schreiben Sie uns das ganz einfach auf radiopaloma.de. Wir wollen nämlich nächstes Jahr Ihren Traumurlaub wahrmachen.
4: Mitmachen lohnt sich.

0: 5.39 Uhr.
1: Guten Morgen.
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1: So, es ist Donnerstag und Donnerstag ist ja Kinotag.
3: Ja.
1: Wir checken also ab, welche Streifen neu anlaufen. Und nachdem letzte Woche für mich, wo muss ich sagen, mit diesem Horrorfilm,
3: der
1: sieht es diese Woche besser aus, finde ich.
0: Ja, Ronny Thora aus der Radio Paloma Redaktion sortiert für uns die Filme der Woche.
4: Heute ist die Nacht der Nächte.
5: Singles dürfen jetzt nur noch eine Nacht im Jahr Sex haben. Diese krasse Regel ist der Clou der romantischen Komödie One Night Only von den Machern von Wo die Lüge hinfällt.
4: Aber nur für eine Nacht werden die Beschränkungen aufgehoben.
5: One Night Only ist weder besonders sexy noch besonders politisch, was ich bei der Story ja durchaus angeboten hätte.
6: Ich bin Owen.
7: Ellie.
6: Wie wär's mit dir und mir?
7: Nein!
5: Aber dafür sorgt die chaotische Sexnacht für viel unterhaltsamen Slapstick und die Chemie der Hauptdarsteller passt perfekt, was bei einer Rom-Com ja eigentlich das Wichtigste ist.
7: Du willst doch nur dein Ding versenken.
6: Was willst du mit deinem Ding tun? Oder Dingern?
7: Dingern? Was denkst du denn, was da unten bei mir los ist?
6: Das weiß ich noch nicht.
5: Hochpolitisch ist der Thriller Staatsschutz, in dem nach einem rassistischen Anschlag eine Staatsanwältin gegen eine Justiz kämpft, die ihre Ermittlungen behindert.
8: Die Mittäter Röders, mindestens zwei, wie wir noch belegen werden, wurden nicht ermittelt. Es bestand und besteht Verdunklungsgefahr.
5: Ziemlich schwarz-weiß, aber aufrüttelnd warnt Staatsschutz vor der Gefahr für die Demokratie, wenn Polizei und Justiz auf dem rechten Auge blind werden.
9: Warum haben Sie denn kein Vertrauen in Ihre eigene Behörde? Auf wessen Seite stehen Sie eigentlich?
5: Ein erstaunlich ruhiger Endzeitfilm ist Das Ende der Sterne, zumindest dafür, dass der Regisseur Ridley Scott heißt.
10: Bevor die Welt unterging, habe ich meine Frau geküsst und mit meinem Hund gespielt.
5: Statt epischer Schlachten geht es hier nach einem weltweiten Grippeausbruch eher darum, wie die verbliebenen Menschen nach Nähe suchen.
10: Ich habe eine Stimme über Funk gehört.
5: Das bietet teilweise schön dystopische Landschaften und gute Schauspieler wie Jacob Elordi, Josh Brolin und Margaret Qualley.
10: Mein Name ist Hick.
11: Ich bin Seema.
5: Aber ein bisschen fehlt die wirklich spannende Geschichte. Fast hat man das Gefühl, eher eine Landschaftsdoku anzuschauen.
12: Die Welt von damals existiert nicht mehr.
5: Aber vielleicht muss die Apokalypse ja auch nicht immer voller Action sein.
11: Mir fehlt Musik.
10: Mir fehlt was einkaufen zu können.
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1: Rosa Weiß und vielleicht hier auf Radio Paloma 100% deutscher Schlager. Schönen guten Morgen guten heute Morgen. Am Freitag. Wir haben es damit 5.50 Uhr. 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
2: Im Katastrophengebiet an der Grenze zwischen China und Nepal müssen die Rettungskräfte nach der Sturzflut in den kommenden Tagen mit weiteren Regenfällen rechnen. Mehr dazu gibt's gleich hier bei uns in den Radio Paloma Nachrichten um 6.
1: Wir starten in den Freitag, in den 28. August. Und was der Tag für uns alle bereithält, erfahren wir jetzt beim Blick in die Sterne.
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4: Sport und Bewegung an der frischen Luft liefert Ihnen heute ein ideales Kontrastprogramm zum stressigen Alltag. Am Abend sollten Sie einfach mal die Seele baumeln lassen.
3: Stier.
4: Unvorhergesehenes mag Sie veranlassen, Ihr Tagesprogramm spontan zu ändern. Doch keine Bange. Was sich dafür an Neuem ergibt, wird eine Umstellung wert sein.
3: Zwillinge.
4: Heute geht es bei Ihnen lebhaft zur Sache. Mit einer großen Portion innerer Gelassenheit sind Sie aber bestens auf die Ereignisse des Tages vorbereitet.
3: Krebs.
4: Bleiben Sie auch in einer schwierigen Situation fair. In die Angelegenheiten eines Mitmenschen sollten Sie sich besser nicht unaufgefordert einmischen. Sonst sind Sie unterm Strich der Buhmann.
3: Löwe.
4: Jede Möglichkeit der Ablenkung heißen Sie heute willkommen. Auch Ihre Mitmenschen bemerken es, dass Konzentration zurzeit nicht zu Ihren Stärken zählt.
3: Jungfrau.
4: Die Zeit scheint gekommen, um endlich Ihre Träume umzusetzen. Seien Sie also selbstbewusst, denn so können Sie nicht nur Ihre private, sondern auch Ihre berufliche Situation verbessern.
3: Waage.
4: Eine unsichtbare Barriere scheint Sie daran zu hindern, auf jemanden zuzugehen. Dabei spüren Sie schon länger, dass die Zeit dafür gekommen ist. Nehmen Sie Ihren Mut zusammen.
3: Skorpion.
4: Sie sollten gerade jetzt besonders auf korrekte vertragliche Abmachungen Wert legen. Jemand versucht, Sie übers Ohr zu hauen. Im Zweifelsfall holen Sie sich lieber Rat von Freunden und Verwandten.
3: Schütze.
4: Es lohnt sich, die Aufmerksamkeit nur auf Dinge zu richten, bei denen es in Ihrer Macht steht, sie zu ändern. Alles andere wäre jetzt nur reine Zeitverschwendung.
3: Steinbock.
4: Der Druck, der lange auf Ihren Schultern lastet, fällt nun endlich von Ihnen ab. Das sind ideale Voraussetzungen, um sich an die Zukunftsplanung zu machen.
3: Wassermann.
4: Die letzten Tage hatten es in sich. Sie können sich nun getrost eine Auszeit gönnen. Ihre Erwartungen werden darüber hinaus heute erfüllt, wenn nicht sogar übertroffen.
3: Fische.
4: In einer Finanzangelegenheit könnte eine erfreuliche Wende eintreten. Sie haben dieser Tage gut gehaushaltet und sich einen genauen Überblick über die Sachlage verschafft.
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1: Ich bin Diana Kramer. Bei der katastrophalen Sturzflut in der Gebirgsregion zwischen Nepal und China sind nach jüngsten Angaben der nepalesischen Polizei mehr als 470 Menschen ums Leben gekommen. Mehr als 1500 wurden gerettet, darunter viele Verletzte. Es können auch Tage dauern, um ein klares Bild vom Ausmaß der Katastrophe zu bekommen, heißt es. Es wird vermutet, dass auch die Zahl der Opfer noch steigen wird. Mehr als 1400 Menschen gelten weiterhin als vermisst. Der Absturz einer Germanwings-Maschine in den Alpen mit 150 Toten ist auch nach mehr als 10 Jahren juristisch noch nicht abgeschlossen. Ab heute wird in Braunschweig in einem neuen Verfahren um zusätzlichen Schadenersatz gestritten. Hinterbliebene fordern bis zu 110.000 Euro vom Staat.
2: Der Co-Pilot hat die Maschine damals bewusst zum Absturz gebracht. Zu diesem Ergebnis kommen die offiziellen Untersuchungen. Ein Arzt hatte 2 Wochen vorher eine mögliche Psychose festgestellt. Die Lufthansa zahlte den Hinterbliebenen mehrere 10.000 Euro. Einige fordern noch Geld vom Staat. Denn der ist verantwortlich für die flugmedizinischen Untersuchungen der Crew. Die hätte der Co-Pilot gar nicht bestehen dürfen, sagen die Kläger. Ob das Gericht das auch so sieht, ist aber unklar. Es könnte die Klage auch zurückweisen. Thomas Bremser, Redaktion.
1: Die Grünen fordern die Bundesregierung angesichts der niedrigen Füllstände der Gasspeicher zum Handeln auf. Die Regierung müsse jetzt einen Gipfel zur Versorgungssicherheit mit Gas machen, sagte der Energiepolitiker Michael Kellner. Es sei frustrierend, schon wieder über leere Gasspeicher sprechen zu müssen, aber die Lage sei ernst. Die Füllstände der Gasspeicher lägen nur bei 52% und es sei unklar, wieso die Speicherziele erreicht werden sollten, sagte er. Damit zum Sport. Heute Abend startet die Bundesliga. Meister Bayern München eröffnet mit einem Heimspiel gegen den VfB Stuttgart die 64. Saison.
3: Mit 16 Punkten Vorsprung sicherten sich die Bayern in der letzten Saison den Titel. Und die große Frage ist natürlich, kann sie ein Team stoppen und die Liga zumindest ganz oben etwas spannender machen? Vize Dortmund, der sich gut verstärkt hat, Leipzig oder vielleicht auch der erste Gegner der Bayern aus Stuttgart? 14 Auftaktspiele in Serie haben die Münchner nicht verloren bei 12 Siegen. Thomas Thonfeld, Sportredaktion.
1: Anstoß in München ist heute um 20.30 Uhr. Zum Wetter, die Vorhersage des Deutschen Wetterdienstes. Heute wechselnd bewölkt und zunächst vom Südwesten bis über die Mitte, später dann auch Richtung Norden, teils kräftige Schauer und Gewitter. Vor allem im Süden mit Unwetterpotenzial. Die Höchstwerte heute 22 bis 29, im Südosten bis 32 Grad. Morgen vor allem im Nordwesten immer wieder Regen, im Süden und Osten auch sonnige Phasen und nur einzelne kurze Schauer bei Werten von 21 bis 27 Grad.
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4: Einen schönen guten Morgen. Wir haben es 3 nach 6. Auf geht's in den Freitag heute am 28. August. Heute ist nochmal vielerorts Wetter genießen angesagt. Ja, es soll nochmal hier und da wärmer werden. Aber wir haben es ja gerade schon im Radio Paloma Wetterbericht gehört. Ne? Jetzt am Wochenende, da wird es ein bisschen kühler. Ne? Also das Sommerwetter, das verabschiedet sich jetzt auf jeden Fall. Mhm. Und in den Freibädern, Nora, da hängen die Badehosen auch schon auf Halbmast. Ne? Aber so traurig sind.
5: Na klar, Saison endet so langsam.
4: So sieht's aus, ja. Also der Altweibersommer, der ist jetzt da.
5: Genau, der steht vor der Tür.
4: Und um den wollen wir uns gleich mal kümmern. Warum heißt das eigentlich Altweibersommer?
5: Richtig, machen wir nach Mike Leon Grosch und jetzt Alessa hier ist zwischen deinen Zeilen.
4: Guten Morgen.

0: Mike Leon Grosch zum Start in den Freitag hier auf Radio Paloma 100% deutscher Schlager um gleich 10 nach 6.
1: Das letzte Wochenende im August liegt vor uns und damit auch das letzte Wochenende im meteorologischen Sommer. Mhm. Ab Dienstag, ab dem 1. September sind wir dann im Herbst.
0: Genau, und das ist ja jetzt auch die Zeit, wo es super viele Spinnen gibt. Ich habe da ja auch schon meine Erfahrung gemacht diese Woche im Garten. Ja, und die Zeit wird jetzt auch Altweibersommer genannt. Aber warum eigentlich? Annabel Giesbert aus der Radio Paloma Redaktion hat sich mal schlau gemacht und ist jetzt bei uns. Guten Morgen.
2: Guten Morgen.
0: So, Annabel, wann genau spricht man denn eigentlich vom Altweibersommer?
2: Das ist eine warme und sonnige Wetterphase im Herbst. Meistens gibt es sie so zwischen September und Oktober. Mhm. Der Sommer kommt also tatsächlich noch einmal kurz zurück, zumindest eben beim Wetter. Wenn sich dabei das Laub verfärbt, dann sprechen viele auch vom goldenen Herbst oder vom goldenen Oktober.
1: Okay, und woher kommt dieser Begriff? Also warum nennt man das Altweibersommer? Ich meine, das hat ja eigentlich mit alten Frauen erstmal gar nichts zu tun, oder?
0: Ja, sondern mit Tieren.
2: Das hat wahrscheinlich mit Spinnenweben zu tun. Das alte Wort weiben bedeutet so viel wie weben. Im Herbst hängen ja oft viele feine Spinnenfäden in der Luft. Mhm. Morgens glitzern sie sogar so im Tau. Mhm. Und diese Fäden haben dem Altweibersommer vermutlich seinen Namen gegeben.
1: Ja, also hat nichts mit alten Frauen zu tun, ja, weil da irgendwelche Spinnenweben hängen, sondern es hat tatsächlich was mit den Spinnen zu tun.
0: Ja, aber weiß ja gar nicht jeder. Ist denn der Begriff da überhaupt noch, ich sag mal, zeitgemäß?
2: Ja, darüber wird tatsächlich schon lange diskutiert. Eine andere Erklärung sagt, die Spinnenfäden erinnern an graue Haare von älteren Frauen. Mhm. Und Weib wurde ja früher als Wort für Frau benutzt. Mhm. Eine Frau hat deshalb sogar mal gegen den deutschen Wetterdienst geklagt. Das Gericht entschied aber, der Begriff ist keine Beleidigung. Der Altweibersommer darf also weiter in den Wetterberichten vorkommen.
1: Ja. Keine Beleidigung, Nora, naja, wenn ich Altweibersommer sage.
0: Richtig,
1: ne?
0: Deswegen, ich ziehe mir den Schuh auch nicht an. Wie ich immer sage, man muss nicht jedes Paket annehmen, was ausgeliefert wird.
1: So, kurzer Blick auf die Uhr. Wir haben es damit 6:12 gleich. Einen schönen guten Morgen.
0: Guten Morgen. So, und gestern ging sie online, unsere ganz neue Folge von unserem Videopodcast Keiner ist schlagerfrei. Zu Gast Johnny Hamburg. Und da ging es nicht nur um Schlager, sondern auch um seine Arbeitszeit auf der Reeperbahn. Was er da gemacht hat auf Deutschlands berühmtester Vergnügungsmeile, das erfahren Sie gleich hier bei uns in den Radio Paloma Stanius.
1: 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Schönen guten Morgen jetzt mit Jürgen Drews.

0: Frank Schöbel, das Leben ist schön hier auf Radio Paloma, 100% deutscher Schlager. Die neuen deutschen Schlager, die hören sich hier bei uns immer zuerst. Wir haben 6.18 Uhr damit.
1: Waldbrände sind ja diesen Sommer ein großes Thema, nicht nur in vielen Urlaubsregionen im Ausland, ja auch hier bei uns in Deutschland. Wir erinnern uns an den großen Waldbrand im belgischen Hohes Venn, direkt an der Grenze. Ja, und nun kam bei einer neuen Untersuchung heraus, dass tatsächlich die meisten Waldbrände hier bei uns in Deutschland auf uns Menschen zurückzuführen sind.
0: Ja, nach Angaben der Allianz Agrarversicherung haben nur etwa 3% der Feuer tatsächlich natürliche Ursachen. Thomas Pleskin aus der Radio Paloma Redaktion weiß mehr dazu.
2: Bei den aufgeklärten Waldbränden waren im vergangenen Jahr 95% auf menschliches Verhalten zurückzuführen. Häufig ging es um Fahrlässigkeit, etwa durch Zigaretten, Grillen oder Lagerfeuer. Aber auch Brandstiftung spielte eine Rolle. Verschärft wird die Gefahr durch Trockenheit und vorgeschädigte Wälder. Denn Hitze, Dürre und Borkenkäfer haben vielerorts Totholz und anderes leicht entzündliches Material hinterlassen.
1: Ja, und auch wenn jetzt sozusagen wir in den Herbst schon so langsam übergehen, die Waldbrandgefahr, die ist immer noch hoch hier bei uns.
0: Ja, und wenn wir überlegen, dass 97% aller Waldbrände von uns verursacht sind, können wir an der Stelle einfach nur sagen, wirklich aufpassen.
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1: Und heute Morgen geht es um Johnny Hamburg.
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1: Kanas Schlagerfrei, das ist unser Videopodcast und seit gestern gibt's die neue Folge und diesmal zu Gast Johnny Hamburg.
0: Genau, mit uns spricht er über seine Anfänge im deutschen Schlager, über seine Musik und über sein Familienleben, aber wir wollten natürlich auch mal wissen, woher eigentlich diese besondere Verbindung zu Hamburg kommt. Denn bevor Johnny als Schlagersänger durchstartete, gehörte für ihn ein ziemlich berühmtes Hamburger Pflaster jahrelang zum Alltag. Mhm. 7 Jahre hat er nämlich auf der Reeperbahn gearbeitet.
1: Ja, und bei diesem Satz entstehen natürlich sofort jede Menge Bilder im Kopf, ja. Deswegen haben wir mal bei ihm direkt nachgefragt, was genau macht man denn 7 Jahre lang auf Deutschlands berühmtester Vergnügungsmeile?
6: Also ich bin mal ziemlich lange im Ausland gewesen, in Kuba, und als ich aus Kuba wiederkam, habe ich eine gute Bekannte gehabt, die im Rotlichtmilieu gearbeitet hat. Genau. Und ich habe die da besucht und die erzählte mir das und ich fand das jetzt keine große Dramatik. Und hab sie da besucht und dann...
1: Was hat die Bekannte da gemacht?
6: Genau. Die hat da als Prostituierte gearbeitet. Mhm. Das hat mich geprägt und ich glaube im sehr positiven Sinne. Ja, und dann kam eins zum anderen und dann lernt man halt die Menschen dort rum kennen und dann bin ich tatsächlich in der Zeit auch nicht wirklich berufstätig gewesen und bin damit eingestiegen und habe dann wirklich in den Läden aufgepasst. Nur was nennt man bei uns in Hamburg Wirtschaft, ja? Mhm. Und dann warst du Wirtschafter im Puff. Ja, und hast auf die Mädels aufgepasst.
1: Oh. Wirtschaft da im Puff, ne?
0: Auf die Mädels aufgepasst. Ich glaube, das ist vielleicht unsere expliziteste Folge von unserem Podcast Keiner Schlagerfrei. Also ist ab sofort online, können Sie sich anschauen und natürlich anhören bei YouTube, Spotify und natürlich auf radiopaloma.de.
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0: Laura Wilde hier auf Radio Paloma, 100% deutscher Schlager um 6.27 Uhr.
1: Heute beginnt ein weiterer Prozess um den Germanwings-Absturz in den Westalpen vor 10 Jahren. Mehr dazu hier gleich bei uns in den Radio Paloma Nachrichten um 6:30 Uhr.

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1: Ich bin Diana Kramer. Bei der katastrophalen Sturzflut in der Gebirgsregion zwischen Nepal und China sind nach jüngsten Angaben der nepalesischen Polizei mehr als 470 Menschen ums Leben gekommen. Mehr als 1500 wurden gerettet, darunter viele Verletzte. Es können auch Tage dauern, um ein klares Bild vom Ausmaß der Katastrophe zu bekommen, heißt es. Es wird vermutet, dass auch die Zahl der Opfer noch steigen wird. Mehr als 1400 Menschen gelten weiterhin als vermisst. Der Absturz einer Germanwings-Maschine in den Alpen mit 150 Toten ist auch nach mehr als 10 Jahren juristisch noch nicht abgeschlossen. Ab heute wird in Braunschweig in einem neuen Verfahren um zusätzlichen Schadenersatz gestritten. Hinterbliebene fordern bis zu 110.000 Euro vom Staat.
2: Der Co-Pilot hat die Maschine damals bewusst zum Absturz gebracht. Zu diesem Ergebnis kommen die offiziellen Untersuchungen. Ein Arzt hatte 2 Wochen vorher eine mögliche Psychose festgestellt. Die Lufthansa zahlte den Hinterbliebenen mehrere 10.000 Euro. Einige fordern noch Geld vom Staat. Denn der ist verantwortlich für die flugmedizinischen Untersuchungen der Crew. Die hätte der Co-Pilot gar nicht bestehen dürfen, sagen die Kläger. Ob das Gericht das auch so sieht, ist aber unklar. Es könnte die Klage auch zurückweisen. Thomas Bremser, Redaktion.
1: Die Grünen fordern die Bundesregierung angesichts der niedrigen Füllstände der Gasspeicher zum Handeln auf. Die Regierung müsse jetzt einen Gipfel zur Versorgungssicherheit mit Gas machen, sagte der Energiepolitiker Michael Kellner. Es sei frustrierend, schon wieder über leere Gasspeicher sprechen zu müssen, aber die Lage sei ernst. Die Füllstände der Gasspeicher lägen nur bei 52% und es sei unklar, wieso die Speicherziele erreicht werden sollten, sagte er. Damit zum Sport. Heute Abend startet die Bundesliga. Meister Bayern München eröffnet mit einem Heimspiel gegen den VfB Stuttgart die 64. Saison.
3: Mit 16 Punkten Vorsprung sicherten sich die Bayern in der letzten Saison den Titel. Und die große Frage ist natürlich, kann sie ein Team stoppen und die Liga zumindest ganz oben etwas spannender machen? Vize Dortmund, der sich gut verstärkt hat, Leipzig oder vielleicht auch der erste Gegner der Bayern aus Stuttgart? 14 Auftaktspiele in Serie haben die Münchner nicht verloren bei 12 Siegen. Thomas Thonfeld, Sportredaktion.
1: Anstoß in München ist heute um 20.30 Uhr. Zum Wetter, die Vorhersage des Deutschen Wetterdienstes. Heute wechselnd bewölkt und zunächst vom Südwesten bis über die Mitte, später dann auch Richtung Norden, teils kräftige Schauer und Gewitter. Vor allem im Süden mit Unwetterpotenzial. Die Höchstwerte heute 22 bis 29, im Südosten bis 32 Grad. Morgen vor allem im Nordwesten immer wieder Regen, im Süden und Osten auch sonnige Phasen und nur einzelne kurze Schauer bei Werten von 21 bis 27 Grad.
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4: Einen schönen guten Morgen heute am Freitag. Wir haben 6.33 Uhr.
5: So, und wir haben jemand Neues hier bei uns im Team, und zwar bei den Radio Paloma Experten. Die stehen uns ja mit Rat und Tat zur Seite. Ja, wir haben unseren Experten für einen gesunden Lifestyle, wir haben unsere Ordnungsexpertin, wir haben die Verbraucherzentrale und jetzt haben wir einen, der uns gesund macht. Nachdem Dr. Carsten Lekutat ja Anfang des Jahres in wohlverdienten Radioruhestand gegangen ist, haben wir jetzt wieder jemanden, ja, der sich um unsere Gesundheit kümmert. Und zwar dein Hausarzt.
4: Genau, den kenne ich ganz gut, ja. Der Dr. Sven Schellberg von der Novopraxis Berlin. Mhm. Und er wird ab sofort jeden Freitag hier bei uns sein. Mhm. Und ja, wenn Sie das eine oder andere Thema haben, dann melden Sie sich ganz einfach bei uns und erklären es dann.
5: Ja, schreiben Sie uns gerne über radiopaloma.de. Und jetzt wollen wir den Sven aber gleich erstmal kennenlernen.
4: Ja.
5: Das machen wir nach Christina Bach und jetzt Sven Zucker.

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0: Christina Bach um 6.41 Uhr. Guten Morgen.
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0: Ja, und wir haben jemand Neues hier bei uns mit im Team, quasi bei den Radio Paloma Muntermachern. Jede Woche wird er ab sofort hier bei uns sein. Unser neuer Arzt.
2: Genau, unser neuer Gesundheitsexperte quasi. Ja. Und zwar der Dr. Sven Schellberg von der Novopraxis Berlin. Einen schönen guten Morgen erstmal an dich, Sven.
3: Guten Morgen, ich bin der Neue.
2: Genau, du bist der Neue. Hallo. So, und da haben wir uns auch gedacht, ja, weil du ja neu bist im Team, die Leute wollen ja erstmal wissen, wer du eigentlich bist, was du überhaupt alles machst und was du kannst. Und deswegen, wollen wir dich das einfach mal fragen. Also, woher kommst du und was genau machst du?
3: Ob ich das alles auch kann, was ich mache,
2: ist die andere Frage. Aber du kannst ja im Radio so tun.
3: Und ihr wollt auch noch wissen, wo ich herkomme. Wenn ich jetzt sage, wo ich herkomme, weiß wieder keiner, was das ist. Ich komme aus Mülheim an der Ruhr, da bin ich tatsächlich mal geboren. Da komme ich her, aber da bin ich natürlich schon lange nicht mehr. Sondern ich bin tatsächlich, wie ihr schon gesagt habt, ich bin in Berlin, bin niedergelassen zusammen mit einem Kollegen in der Novopraxis Berlin. Ich bin eigentlich Allgemeinmediziner, also das, was man so landläufig als Hausarzt bezeichnet. Aber wir haben so eine gewisse Spezialisierung. Wir beschäftigen uns insbesondere mit dem Bereich der Infektionsmedizin. Ne? Also alles, was man irgendwie so kriegen kann, was man irgendwie nicht haben will. Und in dem Bereich haben wir sogar noch so eine kleine Unterdifferenzierung. Wir beschäftigen uns mit ganz, ganz spannenden Sachen. Alles, was krabbelt, brennt und juckt, also sexuelle Gesundheit, steht bei uns auch noch mit auf dem Schild. Ja, was mache ich so? Ich mache den ganzen Tag ja alles, was ein Hausarzt so machen muss. Ne? Patienten untersuchen, EKG, Lungenfunktion, Ultraschall. Wir machen Proktologie, wir impfen ganz viel. Wir kümmern uns ganz viel um Prävention, denn nebenbei bin ich tatsächlich auch noch so ein bisschen was Druidisches, nämlich Diplom-Kneiparzt.
2: Ja, das heißt, das finde ich ganz spannend.
3: Ja, ich beschäftige mich mit dem, was Sebastian Kneipp mal irgendwann im 19. Jahrhundert sich ausgedacht hat, mit kaltem und warmem Wasser und sonstigen Sachen. Das ist sozusagen meine Beschäftigung nebenbei. Und damit beschäftige ich mich auch noch gerade so im Bereich der Prävention.
2: Okay. Ja, also das klingt alles sehr, sehr spannend und vor allen Dingen auch alles wahnsinnig vielfältig. Genau, und du wirst jetzt hier jede Woche quasi mit Rat und Tat an unserer Seite stehen. Und wir werden die Leute ein bisschen aufklären in Sachen Gesundheit, Vorsorge und hoffentlich wirst du uns alle ein bisschen gesünder machen. Uns alle,
3: ja,
2: Stefan.
3: Da freue ich mich drauf.
0: Ja, Sven, ich habe gleich eine Frage an dich und zwar, warum ist denn der Hausarzt eigentlich so wichtig? Auch heutzutage noch.
3: Also der Hausarzt hört sich ja immer so ein bisschen altbacken an. Mhm. Ne? Ich persönlich mag den Begriff Hausarzt auch gar nicht irgendwie so wirklich. Ne? Das klingt immer so ein bisschen, ich stehe irgendwo im Schrank und bei Bedarf holen mich die Leute dann aus dem Schrank wieder raus. Eigentlich ist es deshalb wichtig, weil wir haben ja so ein Gesundheitssystem, was ganz, ganz viel leisten kann, was auch ganz viele tolle Sachen kann. Aber man muss halt auch einen so haben, der so ein bisschen Übersicht hat, ne? Der Leute eben nicht nur mal hier und jetzt sieht, sondern mal auch so, jetzt nicht gleich über ihr ganzes Leben, aber über eine längere Zeit. Mhm. Und vor allen Dingen, ich glaube, was beim Hausarzt ganz wichtig ist, ist so ein bisschen die Koordination. Ne? Braucht jeder eine Magenspiegelung? Braucht man dreimal eine Darmspiegelung? Brauche ich eine Zweitmeinung hierfür oder dafür? Sondern eben ganz, ganz viele Dinge zu sagen, Mensch, lass uns doch nicht alles doppelt machen. Medikamente, die von unterschiedlichen Leuten verordnet werden, wo keiner mehr eine Ahnung hat, was die im Körper eigentlich so machen. Also so der Hausarzt als der Gesundheitslotse, das ist, glaube ich, so die Idealvorstellung.
2: Bei dem quasi alles zusammenkommt und deren Blick einmal auch über alles und vor allen Dingen über den Patienten hat.
3: Richtig. Und vor allen Dingen natürlich auch so ein bisschen wichtig ist immer, man redet ja auch über viele Sachen, über die man jetzt nicht irgendwie abends am Stammtisch reden würde, ne? Sondern jemand, zu dem man auch Vertrauen aufbauen kann, wo man auch sagt, Mensch, da ist was schief gelaufen oder ich frage mal für einen Freund, ne, so der Klassiker. Dafür brauchst, glaube ich, einfach eben auch Zeit. Ne? Das ist vielleicht in so einem 3-Minuten-Gespräch beim, in Anführungsstrichen, Facharzt nicht immer möglich.
2: Ja, und ja, ich glaube, Vertrauen ist ein ganz wichtiges Thema, weil keiner sucht sich ja eine Krankheit aus, ja, also die bekommt man ja einfach so und insofern ist es ganz gut, dass wir jetzt hier, glaube ich, immer offen über alles sprechen können und da freuen wir uns über all das, was jetzt so kommt.
0: So sieht's aus.
3: Na, da bin ich mal gespannt.
2: Ich auch.
0: Okay, wir hören uns mit dem ersten großen, wichtigen Thema
2: Direkt nächste Woche, wenn der Stefan im Urlaub ist, Sven.
3: Und hoffentlich nicht krank wird.
2: Ja, das hoffe ich auch. Das ist ein anderes Thema. Also wir zwei, wir hören uns auf jeden Fall nächste Woche. Und bis dahin sagen wir erstmal Dankeschön für heute.
3: Tschüss.
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0: Ersatzstoffe besteuert werden sollen. Das ist jetzt aber vom Tisch. Diana Kramer aus der Radio Paloma Redaktion weiß mehr dazu.
1: Wie bitte? So haben wohl viele reagiert. Eine Zuckersteuer auch auf Säfte, Radler, Hafer- oder Mandeldrink und sogar auf Light- und Zero-Getränke, das wäre quasi auf nahezu alles außer Wasser. Auch Hessens Ministerpräsident Boris Rhein sagt, die Menschen bräuchten echte Entlastungen im Alltag und nicht die nächste Teuersteuer. Schwarz-Rot plant, die Steuer auf gezuckerte Getränke zur Stabilisierung der Krankenkassenbeiträge ab dem kommenden Jahr einzuführen. Bislang war das aber für Zuckerbomben wie Limo und Cola im Gespräch.
2: Ja, und auch wenn die Debatte noch läuft, ja, auf Ersatzzuckerstoffe, also auf Zero-Produkte, soll es wohl keine Steuer geben. Ja. Noch ist hier wirklich nichts in Stein gemeißelt. Dafür aber, Nora, soll ein Produkt auch besteuert werden. Mhm. Und das lässt sich jetzt wahrscheinlich auch aufhorchen. Ja, Wassereis soll besteuert werden.
0: So eine Scheiße. Oh, Entschuldigung. du musst ich mir was überlegen. Muss ich mir Vorrat anschaffen.
2: Ich bin ein riesen Wassereis-Fan.
0: Ja, ich bin wassereissüchtig, das kann man schon mal sagen.
2: Na, da kannst du dir schon mal die nächste Gefriertruhe anschaffen, ne?
0: XXXL.
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1: Ich bin Diana Kramer. Die Grünen fordern die Bundesregierung angesichts der niedrigen Füllstände der Gasspeicher zum Handeln auf. Die Regierung müsse jetzt einen Krisengipfel zur Versorgungssicherheit einberufen, sagte der Energiepolitiker Michael Kellner.
2: Die Grünen unterstützen damit einen Antrag der Linken für eine Sondersitzung des Bundestagsausschusses für Wirtschaft und Energie. Die Lage sei ernst, da die Füllstände der Gasspeicher bei nur 52% lägen. Ohne schnelle Lösungen werde der Winter teuer für Industrie und Haushalte. Das Wirtschaftsministerium dagegen betont, dass im kommenden Winter keine Gasmangellage zu erwarten ist. Entscheidend sei nicht nur der Speicherfüllstand, sondern zum Beispiel auch laufende Pipeline- und Flüssigerdgasimporte. Fiona Reinhardt, Nachrichtenredaktion.
1: Nach der verheerenden Sturzflut im Himalaya-Gebirge zwischen China und Nepal müssen die Rettungskräfte in den kommenden Tagen mit weiteren Regenfällen rechnen. In der Region werden immer noch mehr als 1.400 Menschen vermisst. Darunter sind auch viele Touristen. Die Behörden bestätigten bisher über 470 Todesopfer.
3: Neben den Regenfällen sind die Behörden in China außerdem über einen See besorgt, der sich nach der Sturzflut neu angestaut hatte. Sollte dieser brechen, könnte eine weitere Sturzflut die Arbeiten der Rettungskräfte beeinträchtigen. In Nepal suchen die Behörden weiter nach Vermissten. Die Lage der Deutschen ist noch unklar. Zudem sagte die Polizei, dass es mitunter schwierig sei, die Leichen zu identifizieren, denn die Flut hatte ihre Körper stark beeinträchtigt. Aus Peking, Johannes Neudecker.
1: Die Fraktionsspitzen von Union und SPD beenden heute ihre zweitägige Klausurtagung in Münster, bei der sie ihre Arbeit der nächsten Monate vorbereiten. Im Mittelpunkt steht das vor der Sommerpause im Koalitionsausschuss beschlossene Reformpaket zum Umbau der Sozialsysteme. Damit zum Fußball. Der FC Bayern und der VfB Stuttgart eröffnen heute die 64. Bundesliga-Saison. Die neue Spielzeit beginnt damit praktisch, wie die letzte aufgehört hat. Vor 3 Monaten besiegten die Bayern im DFB-Pokalfinale in Berlin die Stuttgarter mit 3:0. Anstoß in München ist heute um 20.30 Uhr. Und der SC Freiburg ist souverän in die Ligaphase der Conference League eingezogen. Die Freiburger setzten sich im Playoff-Rückspiel gegen den FC Motherwell mit 4:1 durch. Schon das Hinspiel in Schottland hatte der SC mit 3:1 gewonnen. Zum Wetter, die Vorhersage des Deutschen Wetterdienstes. Heute wechselnd bewölkt und zunächst vom Südwesten bis über die Mitte, später auch Richtung Norden teils kräftige Schauer und Gewitter. Vor allem im Süden mit Unwetterpotenzial. Die Höchstwerte 22 bis 29, im Südosten bis 32 Grad. Morgen vor allem im Nordwesten immer wieder Regen, im Süden und Osten nur vereinzelt kurze Schauer und auch sonnige Abschnitte. Dazu Werte von 21 bis 27 Grad.
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4: Einen schönen guten Morgen.
5: Guten Morgen.
4: Wir haben es 3:07. Wir starten rein in den Freitag heute am 28. August. Und die Vorfreude bei vielen ist heute wahrscheinlich riesengroß.
5: Aha.
4: Denn heute geht ja die erste Fußball-Bundesliga los. Also,
5: ja.
4: Dass du da Aha sagst, ja, hat dein Freund dir noch gar nichts gesagt als Riesenfußballfan?
5: Doch. Jetzt, wo du es gerade sagst, fällt mir auch so auf. Ja, gestern Abend war ja die Freude schon groß.
4: Na ja.
5: Und da wollen wir natürlich mal drauf schauen auf diese erste Fußball-Bundesliga. Liga machen wir gleich hier bei uns nach Vincent Groß zusammen mit Olaf dem Flipper und jetzt Florian Silbereisen.

0: Olaf der Flipper zusammen mit Vincent Groß hier auf Radio Paloma, 100% deutscher Schlager zum Start in den Freitagmorgen. Wir haben es 10 nach 7.
1: Ja, und Start ist auch schon das richtige Stichwort. Ab heute startet wieder die erste Fußball-Bundesliga. Und das gleich mit einem tollen Spiel. Ne?
0: Genau, FC Bayern München gegen den VfB Stuttgart. Und der Titelverteidiger, also die Bayern, die gehen natürlich auch als großer Favorit da in die neue Spielzeit. Wir sprechen drüber mit Thomas Dornfeld aus der Radio Paloma Redaktion. Guten Morgen.
2: Morgen. Hallo, guten Morgen.
0: So, Thomas, 64. Bundesliga-Saison. Und die Frage, die die Fans wahrscheinlich am meisten bewegt, ist natürlich, wer wird deutscher Meister?
1: Ja.
0: Und gibt es überhaupt jemanden, der die Bayern stoppen kann?
2: Also die Bayern-Jäger sind eigentlich wieder die üblichen, die die Münchner ja vergangene Saison mit 16 Punkten und mehr abgehängt haben.
1: Mhm.
2: Also Vizemeister Dortmund, Leipzig oder auch Stuttgart, vielleicht Leverkusen. Aber nachdem die Münchner ja vergangenes Wochenende den Supercup in Dortmund auch schon wieder gewonnen haben, deutet zumindest wenig darauf hin, dass es am Ende der neuen Saison einen anderen Meister als Bayern gibt. Aber an den Doublesieg der Leverkusener vor 2 Jahren hätte vorher ja auch kaum einer geglaubt.
1: Genau, so sieht's aus. Ne? Also ich meine, die Saison, die geht ja jetzt erst los. Ne? Aber für wen kann es denn trotzdem eng werden? Also wer spielt gegen den Abstieg in dieser Saison?
2: Also traditionell wird es sicher für die Aufsteiger schwer. Paderborn, Elversberg und Schalke. Wobei die im Unterschied zu den beiden kleineren Clubs ja bei jedem Heimspiel über 60.000 Fans im Rücken haben. Und ansonsten dürfte es noch für die schwer werden, die auch vergangene Saison eher in der zweiten Tabellenhälfte standen.
1: Mhm.
2: Also Bremen, Köln, HSV, Union Berlin. Bei Gladbach würde ich mal abwarten.
1: Naja, gucken wir mal. Lassen wir uns überraschen.
0: Mhm.
1: Wie sieht's denn aus? Wer hat für dich das größte Potenzial für Überraschungen zu sorgen?
2: Ja, nach den Eindrücken der Vorbereitung würde ich tatsächlich sagen Gladbach, auch wenn die mit Reiz und Elvedi 2 Stützen verloren haben, aber sie scheinen sich gut verstärkt zu haben. Der lange verletzte Kleindienst ist auch zurück und die Vorbereitung inklusive Pokal, die könnte darauf hindeuten, dass sie zumindest nichts mit dem Abstieg zu tun haben.
1: Mhm.
2: Aber wer weiß, vielleicht überrascht uns auch am Ende alle noch Elversberg.
1: Ja, ja, wir werden es sehen.
0: Genau.
1: Ja, also heute geht's los mit der ersten Fußball-Bundesliga und das Schöne ist ja, RTL hat ja kürzlich Sky gekauft.
0: Ja.
1: Und es gibt dieses Jahr super viele oder beziehungsweise diese Saison super viele Spiele live wahrscheinlich bei RTL zu sehen.
0: Ja,
1: ne?
0: Siehst du, die Fußballfans freut's. Also heute Abend, wie gesagt, erstmal das Auftaktspiel. Bayern München gegen den VfB Stuttgart, 20.30 Uhr geht's da los, zu sehen heute auf Sat.1.
1: So, und ich freue mich auch schon auf diese Saison, ja. Also ich gucke gar nicht auf Platz 1, ehrlich gesagt, sondern ich gucke eher auf Platz 2, wer da das Rennen macht, ja. Wer Vizemeister wird.
0: Verstehe.
1: Ja? Wird spannend. So, kurzer Blick auf die Uhr. Wir haben es damit 7:13 Uhr. Einen schönen guten Morgen.
0: Guten Morgen.
1: Ja, wir starten rein in den 28. August.
0: So, und in den Radio Paloma Star News schauen wir gleich mal auf Hamburg. Denn gestern auf der Trabrennbahn Bahrenfeld, da haben die Toten Hosen ihr letztes Konzert in der Hansestadt gegeben. Und da gab es einen ganz besonderen Moment, einen besonderen Schlagermoment. Mehr dazu gibt's gleich hier bei uns.
1: Ja, wir bringen sie immer näher an die Stars. Schönen guten Morgen jetzt mit Tanja Lasch.

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0: Martindale, nachts, wenn alles schläft, hier auf Radio Paloma 100% deutscher Schlager am Freitagmorgen. Wir haben 7.20 Uhr.
1: Dass die Züge bei der Deutschen Bahn unpünktlich sind, das wissen wir ja. Ich meine, neueste Zahlen gab es ja erst vor kurzem.
0: Ja.
1: Jeder 12. Fernzug ist allein im ersten Halbjahr dieses Jahres komplett ausgefallen.
0: Genau.
1: Und jetzt gibt es sogar ein Ranking mit den unpünktlichsten Zügen bzw. Verbindungen hier bei uns in Deutschland.
0: Genau, und da gibt es einen Zug, der führt dieses Ranking wirklich haushoch an. Und zwar ist das der Eurocity Express 199 von Lindau nach München. 4 von 5 Fahrten sind da tatsächlich zu spät. Das heißt also 85,6% der Fahrten sind verspätet. Also das ist wirklich so viel. Ja. Ja, da bist du als Fahrgast ja schon fast dran gewöhnt, dass die Bahn immer zu spät kommt.
1: Ja.
0: Du kommst dann selber auch zu spät. Hast du dann aber ein Problem, wenn du dann mal zum Bahnhof gehst und denkst, na, ich habe ja noch Zeit.
1: Ja, ja.
0: Der EC kommt ja eh immer zu spät.
1: Ne?
0: Und dann ist er mal pünktlich. Dann wird's kriminell.
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1: Und heute Morgen geht es um Vicky Leandros.

0: So, da schauen wir heute Morgen mal nach Hamburg. Auf der Trabrennbahn Barenfeld gaben die Toten Hosen gestern vor 35.000 Menschen ihr letztes Konzert in Hamburg.
1: Ja, die Rockband hat ja vor einiger Zeit ihr Karriereende verkündet. Das Abschiedsalbum, das ist bereits im März veröffentlicht worden. Mhm. Und die große Abschiedstour, die läuft jetzt bis 2027. Und gestern Abend, da gab es beim letzten Konzert in Hamburg plötzlich einen ganz besonderen Moment, denn Vicky Leandros betritt die Bühne. Sie ist ja quasi auch schon auf dem Album der Toten Hosen mit drauf, hat da mit Campino schon ein Duett gesungen und gestern Abend hat sie sich natürlich in ihrer Heimatstadt nicht nehmen lassen und ist mit den Toten Hosen aufgetreten und hat dann zusammen mit Campino den Song gesungen, Ich liebe das Leben.
0: Ja, 35.000 Fans haben da im Chor mitgesungen, ja. Auf jeden Fall ein Moment, der für Gänsehaut gesorgt hat, ne?
2: Ja. 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

0: Sarah Zucker und Nie mehr allein um 7.27 Uhr. Schönen Freitagmorgen, hier ist Radio Paloma, 100% deutscher Schlager.
1: Heute beginnt ein weiterer Prozess um den Germanwings-Absturz in den Westalpen von vor 10 Jahren. Mehr dazu gibt's gleich hier bei uns in den Radio Paloma Nachrichten.

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1: Ich bin Diana Kramer. Die Grünen fordern die Bundesregierung angesichts der niedrigen Füllstände der Gasspeicher zum Handeln auf. Die Regierung müsse jetzt einen Krisengipfel zur Versorgungssicherheit einberufen, sagte der Energiepolitiker Michael Kellner.
2: Die Grünen unterstützen damit einen Antrag der Linken für eine Sondersitzung des Bundestagsausschusses für Wirtschaft und Energie. Die Lage sei ernst, da die Füllstände der Gasspeicher bei nur 52% lägen. Ohne schnelle Lösungen werde der Winter teuer für Industrie und Haushalte. Das Wirtschaftsministerium dagegen betont, dass im kommenden Winter keine Gasmangellage zu erwarten ist. Entscheidend sei nicht nur der Speicherfüllstand, sondern zum Beispiel auch laufende Pipeline- und Flüssigerdgasimporte. Fiona Reinhardt, Nachrichtenredaktion.
1: Nach der verheerenden Sturzflut im Himalaya-Gebirge zwischen China und Nepal müssen die Rettungskräfte in den kommenden Tagen mit weiteren Regenfällen rechnen. In der Region werden immer noch mehr als 1.400 Menschen vermisst. Darunter sind auch viele Touristen. Die Behörden bestätigten bisher über 470 Todesopfer.
3: Neben den Regenfällen sind die Behörden in China außerdem über einen See besorgt, der sich nach der Sturzflut neu angestaut hatte. Sollte dieser brechen, könnte eine weitere Sturzflut die Arbeiten der Rettungskräfte beeinträchtigen. In Nepal suchen die Behörden weiter nach Vermissten. Die Lage der Deutschen ist noch unklar. Zudem sagte die Polizei, dass es mitunter schwierig sei, die Leichen zu identifizieren, denn die Flut hatte ihre Körper stark beeinträchtigt. Aus Peking, Johannes Neudecker.
1: Die Fraktionsspitzen von Union und SPD beenden heute ihre zweitägige Klausurtagung in Münster, bei der sie ihre Arbeit der nächsten Monate vorbereiten. Im Mittelpunkt steht das vor der Sommerpause im Koalitionsausschuss beschlossene Reformpaket zum Umbau der Sozialsysteme. Damit zum Fußball. Der FC Bayern und der VfB Stuttgart eröffnen heute die 64. Bundesliga-Saison. Die neue Spielzeit beginnt damit praktisch, wie die letzte aufgehört hat. Vor 3 Monaten besiegten die Bayern im DFB-Pokalfinale in Berlin die Stuttgarter mit 3:0. Anstoß in München ist heute um 20.30 Uhr. Und der SC Freiburg ist souverän in die Ligaphase der Conference League eingezogen. Die Freiburger setzten sich im Playoff-Rückspiel gegen den FC Motherwell mit 4:1 durch. Schon das Hinspiel in Schottland hatte der SC mit 3:1 gewonnen. Zum Wetter, die Vorhersage des Deutschen Wetterdienstes. Heute wechselnd bewölkt und zunächst vom Südwesten bis über die Mitte, später auch Richtung Norden, teils kräftige Schauer und Gewitter. Vor allem im Süden mit Unwetterpotenzial. Die Höchstwerte 22 bis 29, im Südosten bis 32 Grad. Morgen vor allem im Nordwesten immer wieder Regen, im Süden und Osten nur vereinzelt kurze Schauer und auch sonnige Abschnitte. Dazu Werte von 21 bis 27 Grad.
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4: Einen schönen guten Morgen.
5: Guten Morgen.
4: Wir haben 7.33 Uhr. Wir starten rein in den Freitag. Das heißt, das Wochenende liegt vor uns.
5: Absolut korrekt, ja, Stefan.
4: Und die meisten von uns freuen sich ja aufs Wochenende.
5: Mhm.
4: Ich allerdings nicht.
5: Ich wollte gerade sagen, du klingst so, als würdest du dich nicht freuen.
4: Nee, weil...
5: Ich habe da eine Ahnung. Das war ja gestern Nachmittag schon Thema,
4: richtig,
5: ne?
4: Richtig. Ich war ja gestern Nachmittag bei meinen Eltern im Garten.
5: Ja.
4: Und da gab es 8 Tonnen Sand.
5: Mhm.
4: Ja. Und
5: die gesagt, mussten von A nach B geschickt
4: genau,
5: werden, wa?
4: Geht ja ganz einfach, ne? Mhm. Ja, ich habe gestern angefangen.
5: Mhm.
4: Und
5: wie viel Gramm hast du geschafft?
4: Ich habe es auf jeden Fall geschafft, dass die Schippe gebrochen ist.
5: Ach so.
4: Gut. Da siehst du, da hat jemand wieder von Kraft geträumt, ne?
5: Ja.
4: Aber ja, guck mich an. Ich habe links und rechts habe ich so kleine Bläschen
5: das stimmt,
4: jetzt an den
5: das
4: Däumen.
5: Aber Stefan, von mir kriegst du kein Mitleid.
4: Ja, ich weiß.
5: Weil, wenn ich hier manchmal zur Arbeit gekommen bin und gesagt habe, oh, ich habe so Muskelkater, wir haben Bewässerung verlegt. Das bisschen Gartenarbeit.
4: Das bisschen Haushalt.
5: Das tut dir doch ganz gut, an der frischen Luft mal so zu sein und so.
4: Ach, ich wünschte, es wäre schon wieder Montag.

0: Olaf Berger hier auf Radio Paloma, 100% deutscher Schlager. Am Freitagmorgen, wir haben es 7.41 Uhr.
1: So, wir blicken mal in die USA, nach dem Golf von Mexiko.
0: Stopp, Stefan.
1: Ja.
0: Heißt ja nicht mehr so.
1: Nee, heißt ja Golf von Amerika jetzt.
0: Richtig.
1: Ja, da gibt es jetzt wohl die nächste Umbenennung von Donald Trump.
0: Genau, diesmal geht es aber um Kanada, beziehungsweise um einen Grenzsee zwischen den USA und Kanada. Genauer gesagt um den Grenzsee zwischen dem Bundesstaat New York und der kanadischen Stadt Toronto.
1: Ja, dabei handelt es sich tatsächlich um den noch so heißenden Lake Ontario.
0: Genau.
1: Und dazu schalten wir heute Morgen zu Radio Paloma Korrespondentin Tina Eck in die USA. Schönen guten Morgen.
2: Hallo, guten Morgen.
0: So, Tina, Donald Trump möchte den See umbenennen, und zwar von Lake Ontario in Lake America. Also was genau bezweckt er denn mit dieser Umbenennung, und vor allen Dingen, woher kennen wir den denn eigentlich, diesen See?
2: Mhm. Nun, Touristen dürften den Lake Ontario vor allem durch die Niagara-Fälle kennen, und Trump hat nun diesen großen See an der Grenze zu Kanada den Amerika-Stempel aufgedrückt. Trump will ja seinen Namen oder den Titel Amerika am liebsten überall drauf haben und würde sich ganze Länder und Kanäle auch noch gern einverleiben. Den Golf von Mexiko hat er umbenannt, den Panama-Kanal will er wieder haben, Grönland und Kanada sollen zu den USA gehören und so weiter.
1: Mhm.
2: Neben territorialem Protzen kommt da in diesem Fall Kanada auch simple Rache ins Spiel. Zwischen den Nachbarn tobt ein Zollkrieg, angezettelt von Trump.
0: Hm, von wem auch sonst?
1: Genau.
0: aber weißt du, ich sag mal so, ich finde das langsam ein bisschen verwirrend, was er da macht, weil ich habe mir das mal angeguckt, also auf der Karte allein in der Gegend rund um den Lake Ontario, da sind insgesamt 4 große Grenzseen. Wenn wir die jetzt alle in Lake America umnennen, dann weiß ja nachher keiner mehr, welcher See welcher
1: ist. Das ist wohl richtig.
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0: Neue Musik von DJ Herzbeat und Annemarie Alfeld. Verlieb dich nicht in einen Heartbreaker hier auf Radio Paloma. 100% deutscher Schlager. Bei uns hören Sie die neuen deutschen Schlagerhits immer zuerst. Schönen guten Morgen.
1: Guten Morgen.
0: Wie hast du mit 7.50 Uhr?
1: Im Katastrophengebiet im Himalaya müssen die Rettungskräfte nach der Sturzflut in den kommenden Tagen mit weiteren Regenfällen rechnen. Mehr dazu gibt's gleich hier bei uns in den Radio Paloma Nachrichten um 8.
0: Wir starten in den Freitag, in den 28. August und wir checken jetzt mal, was der Tag für uns bereithält. Hier ist der Blick in die Sterne.
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3: Sport und Bewegung an der frischen Luft liefert Ihnen heute ein ideales Kontrastprogramm zum stressigen Alltag. Am Abend sollten Sie einfach mal die Seele baumeln lassen.
2: Stier.
3: Unvorhergesehenes mag Sie veranlassen, Ihr Tagesprogramm spontan zu ändern. Doch keine Bange. Was sich dafür an Neuem ergibt, wird eine Umstellung wert sein.
2: Zwillinge.
3: Heute geht es bei Ihnen lebhaft zur Sache. Mit einer großen Portion innerer Gelassenheit sind Sie aber bestens auf die Ereignisse des Tages vorbereitet.
2: Krebs.
3: Bleiben Sie auch in einer schwierigen Situation fair. In die Angelegenheiten eines Mitmenschen sollten Sie sich besser nicht unaufgefordert einmischen. Sonst sind Sie unterm Strich der Buhmann.
2: Löwe.
3: Jede Möglichkeit der Ablenkung heißen Sie heute willkommen. Auch Ihre Mitmenschen bemerken es, dass Konzentration zurzeit nicht zu Ihren Stärken zählt.
2: Jungfrau.
3: Die Zeit scheint gekommen, um endlich Ihre Träume umzusetzen. Seien Sie also selbstbewusst, denn so können Sie nicht nur Ihre private, sondern auch Ihre berufliche Situation verbessern.
2: Waage.
3: Eine unsichtbare Barriere scheint Sie daran zu hindern, auf jemanden zuzugehen. Dabei spüren Sie schon länger, dass die Zeit dafür gekommen ist. Nehmen Sie Ihren Mut zusammen.
2: Skorpion.
3: Sie sollten gerade jetzt besonders auf korrekte vertragliche Abmachungen Wert legen. Jemand versucht, Sie übers Ohr zu hauen. Im Zweifelsfall holen Sie sich lieber Rat von Freunden und Verwandten.
2: Schütze.
3: Es lohnt sich, die Aufmerksamkeit nur auf Dinge zu richten, bei denen es in Ihrer Macht steht, sie zu ändern. Alles andere wäre jetzt nur reine Zeitverschwendung.
2: Steinbock.
3: Der Druck, der lange auf Ihren Schultern lastet, fällt nun endlich von Ihnen ab. Das sind ideale Voraussetzungen, um sich an die Zukunftsplanung zu machen.
2: Wassermann.
3: Die letzten Tage hatten es in sich. Sie können sich nun getrost eine Auszeit gönnen. Ihre Erwartungen werden darüber hinaus heute erfüllt, wenn nicht sogar übertroffen.
2: Fische.
3: In einer Finanzangelegenheit könnte eine erfreuliche Wende eintreten. Sie haben dieser Tage gut gehaushaltet und sich einen genauen Überblick über die Sachlage verschafft.
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1: Ich bin Diana Kramer. Mehr als 10 Jahre nach dem Absturz einer Germanwings-Maschine in den Alpen mit 150 Toten ist die Tragödie juristisch immer noch nicht abgeschlossen. Ab heute geht es in Braunschweig in einem neuen Verfahren um zusätzliche Schadenersatzzahlungen. Hinterbliebene fordern bis zu 110.000 Euro vom Staat.
2: Der Co-Pilot hat die Maschine damals bewusst zum Absturz gebracht. Zu diesem Ergebnis kommen die offiziellen Untersuchungen. Ein Arzt hatte 2 Wochen vorher eine mögliche Psychose festgestellt. Die Lufthansa zahlte den Hinterbliebenen mehrere 10.000 Euro. Einige fordern noch Geld vom Staat. Denn der ist verantwortlich für die flugmedizinischen Untersuchungen der Crew. Die hätte der Co-Pilot gar nicht bestehen dürfen, sagen die Kläger. Ob das Gericht das auch so sieht, ist aber unklar. Es könnte die Klage auch zurückweisen. Thomas Bremser, Redaktion.
1: Bei der katastrophalen Sturzflut in der Gebirgsregion zwischen Nepal und China sind nach aktuellen Angaben der nepalesischen Polizei mehr als 470 Menschen ums Leben gekommen. Mehr als 1.500 wurden gerettet. Es wird aber befürchtet, dass die Zahl der Opfer noch steigen könnte. Mehr als 1.400 Menschen gelten weiterhin als vermisst, darunter auch noch viele Touristen. Die Grünen fordern die Bundesregierung angesichts der niedrigen Füllstände der Gasspeicher zum Handeln auf. Die Regierung müsse jetzt einen Krisengipfel zur Versorgungssicherheit einberufen, sagte der Grünen-Energiepolitiker Michael Kellner. Die Lage sei ernst. Die Füllstände der Gasspeicher lägen nur bei 52% und es sei unklar, wie die Speicherziele vor dem Winter erreicht werden sollen. Damit zum Sport. Heute Abend startet wieder die Bundesliga. Im Auftaktspiel ist der VfB Stuttgart zu Gast beim Meister FC Bayern München.
3: Mit 16 Punkten Vorsprung sicherten sich die Bayern in der letzten Saison den Titel. Und die große Frage ist natürlich, kann sie ein Team stoppen und die Liga zumindest ganz oben etwas spannender machen? Vize Dortmund, der sich gut verstärkt hat, Leipzig oder vielleicht auch der erste Gegner der Bayern aus Stuttgart? 14 Auftaktspiele in Serie haben die Münchner nicht verloren bei 12 Siegen. Und einer unter den 75.000 im Stadion wird heute ganz genau hingucken. Jürgen Klopp, der neue Bundestrainer. Thomas Thonfeld, Sportredaktion.
1: Anstoß in München ist um 20.30 Uhr. Zum Wetter, die Vorhersage des Deutschen Wetterdienstes. Heute wechselnd bewölkt und zunächst vom Südwesten bis über die Mitte, später auch Richtung Norden, teils kräftige Schauer und Gewitter. Vor allem im Süden mit Unwetterpotenzial. Die Höchstwerte 22 bis 29, im Südosten bis 32 Grad. Morgen vor allem im Nordwesten immer wieder Regen, im Süden und Osten nur vereinzelt kurze Schauer und auch sonnige Abschnitte. Dazu Werte von 21 bis 27 Grad.
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4: Einen schönen guten Morgen heute am Freitag. Wir haben es 7:53. Wir starten durch in Richtung Wochenende. Mhm. Und das ist ja für viele auch schon ein toller Traum. Ja, endlich wieder Wochenende. Ja. Und Traum ist auch hier schon das richtige Stichwort. Wir kümmern uns um Ihren Traumurlaub.
5: Genau, wir wollen nächstes Jahr Träume wahrmachen. Und dafür wollen wir gerne von Ihnen wissen, wie sieht denn eigentlich Ihr absoluter Traumurlaub aus? Also wenn Sie wirklich mal so richtig verrückt träumen dürfen, ja, also wirklich mal richtig rumspinnen. Ja, das wollen wir gerne mal von Ihnen wissen. Schreiben Sie es uns ganz einfach auf unserer Internetseite radiopaloma.de.
4: Ja, wir hören uns gleich mal den Traum von Hartmut aus Lünen an, ja. Was er Spezielles vorhat, erfahren wir nach Simone und jetzt Pia Sophie.

0: Simone, was weißt du schon von Liebe hier auf Radio Paloma, 100% deutscher Schlager. Schönen guten Morgen.
1: Guten Morgen.
0: Ja, wir starten rein in Richtung Wochenende um 10 nach 8.
1: So, und wir träumen uns jetzt schon mal ins Jahr 2027, denn ja, da wollen wir Ihre Urlaubsträume wahrmachen. Und es ist ja so, klar, es gibt die ganz klassischen Urlaube, ne, die man auch durchaus mal macht in seinem Leben. Mhm. Und dann gibt es die Urlaube, von denen man wirklich ja fast schon sein ganzes Leben lang träumt. Ja. Die sind so besonders, die sind so weit weg oder so außergewöhnlich, dass man die sich wirklich einfach nicht so leicht erfüllen kann. Aber wir wollen diese Urlaubsträume gerne erfüllen.
0: So sieht's aus, ja. Dazu brauchen wir Ihre Hilfe. Wie sieht denn Ihr Traumurlaub aus? Schreiben Sie uns das auf radiopaloma.de. Genauso wie der Hartmut aus Lünen. Hallo Hartmut.
1: Hallo.
2: Ja, das ist aber überrascht.
1: So soll's sein.
0: Ja, Hartmut, Sie haben uns eine E-Mail geschrieben mit Ihrem Traumurlaub.
2: Ja.
0: Ja, und da wollten wir mal all unsere Hörer an Ihrem Traumurlaub teilhaben lassen. Wie sieht denn Ihr Traumurlaub aus?
2: Ich bin ein Fan von großen, nostalgischen Segelschiffen, quasi Windjammern, so wie es die Gorch Fock zum Beispiel ist.
1: Ja.
2: Und habe da schon sehr viele Veranstaltungen besucht, wie die Sail in Bremerhaven, Rostock und viele andere Dinge. Bin sogar schon mal als Trainee auf der Krusenstern gefahren. Mhm. Und jetzt im gehobenen Alter mit meiner Frau würde ich ganz gerne mal eine echte Segelschiffreise unternehmen wollen, wie sie denn halt so angeboten wird von so großen Windjammern.
1: Aha, und wo würden Sie da lang, wo würden Sie da lang segeln wollen?
2: Na, Traum wäre natürlich irgendwo da, wo garantiert Sonne ist. Aber um den Traum zu erfüllen, wäre natürlich mir jede Reise eigentlich egal. Hauptsache einmal da drauf fahren, mitfahren, mit Segeln und eben halt auch dann einen Urlaub genießen.
1: Ja,
0: aber ist das aber nicht Arbeit?
1: Also das wollte ich gerade sagen.
0: Segeln ist ja, ne, hier, da müssen wir festhalten.
1: Ich wollte gerade sagen, und dann rennt man und dann wird gekurbelt und weiß ich nicht was. Oder würden das dann quasi andere machen und Sie würden sich einfach nur den Wind um die Ohren wehen lassen?
2: Ja, also das, was mir vorschwebt, ist natürlich den Wind um die Ohren segeln lassen. Da gibt es dann entsprechende Segelturns. Ja, das, was ich dann gemacht habe, was ihr ansprecht, das ist dann halt diese Trainee-Geschichte, dass ich also wirklich alles mitmachen darf oder auch soll. Und das ist dann ein Erlebnis einer ganz anderen besonderen Art.
1: Ja, definitiv. Wie schnell wird denn eigentlich so ein Segelboot? Also ich glaube, die zischen ja dann schon ganz schön los, oder? Wenn es einmal richtig...
2: Ja, wenn es die richtige Größe ist, mit 4 Masten und entsprechenden Segeln, machen die auch zwischen 16 und 19 Knoten. Aha. Das heißt, die werden irgendwie so um die 30, 32, 35 Stundenkilometer... Puh.
1: Und das ist natürlich ordentlich. So, aber Hartmut, jetzt müssen wir natürlich mal fragen. Also wenn es jetzt eine Traumroute gäbe, und die gibt's doch bestimmt bei Ihnen, wo wäre die?
2: Ja, dann ist es dann durchaus die Karibik.
1: Ja, ganz ehrlich.
0: Ja, und jetzt, ich glaube, jetzt haben Sie Ihre Frau dann aber auch an Bord, ne? Karibik, da sagen Sie dann wahrscheinlich auch ja.
2: Garantiert. Wenn ihr so lieb fragt, dann mache ich das.
1: Ja, auch. Also ich ehrlich, Hartmut, ich glaube, wenn wir das jetzt hier alle so hören, ich glaube, nicht nur Ihre Frau würde da sagen. Sag ich mal ganz ehrlich. Also ein Segelturn im besten Fall durch die Karibik. Hartmut, das ist wirklich ein Traumurlaub und wir wollen ja nächstes Jahr Traumurlaube wahr machen und ich würde sagen, der Segeltrip, der ist jetzt ganz offiziell im Lostopf.
2: Hey, das hört sich ja fantastisch an, das freue ich mich. Ja.
1: So, und vielleicht hören wir uns dann nächstes Jahr wieder.
2: Ja, ich drücke mir die Daumen.
1: Ja, wir drücken auch mit die Daumen. Hartmut, vielen Dank fürs Teilen und viel Spaß weiterhin beim Träumen und ein schönes Wochenende, ja?
2: Da danke ich euch auch.
0: Dankeschön.
1: Tschüss.
2: Ciao.
0: Ja, wie sieht denn Ihr Traumurlaub aus? Haben Sie da schon einen ganz bestimmten im Kopf? So wie der Hartmut zum Beispiel, eine schöne Segelreise durch die Karibik. Klingt auf jeden Fall sehr traumhaft.
1: Definitiv. So, und vielleicht haben Sie ja einen ganz, ganz anderen Traum und sagen, nee, also Leute, ich will ja das und das machen. Ich möchte mal die Treuheitsstatue hochklettern oder vielleicht, weiß ich nicht, mit Delfinen schwimmen. Schreiben Sie es uns ganz einfach auf unserer Internetseite radiopaloma.de.
0: Und damit haben wir es 8:14. Einen schönen guten Morgen.
1: Guten Morgen. So, und gestern ging sie online, unsere ganz neue Folge von unserem Videopodcast Keiner ist schlagerfrei. Zu Gast Johnny Hamburg. Und Johnny hat ja, bevor er jetzt so mit Schlager angefangen hat, viele Jahre auf der Reeperbahn gearbeitet. Und da hat man natürlich so ein gewisses Bild im Kopf. Und was Johnny da gemacht hat, 7 Jahre lang, das erfahren Sie gleich hier bei uns in den Radio Paloma Star News.
0: Wir bringen Sie immer näher an die Stars. Schönen guten Morgen jetzt mit Oliver Frank.

0: Markus und Astronaut hier auf Radio Paloma, 100% deutscher Schlager. Die neuen deutschen Schlager, die hören Sie hier bei uns immer zuerst. Wir haben es 8.21 Uhr.
1: Waldbrände sind ja diesen Sommer ein großes Thema. Nicht nur in vielen Urlaubsregionen im Ausland, ja auch hier bei uns in Deutschland. Wir erinnern uns an den großen Waldbrand im belgischen Hohes Venn, direkt an der Grenze. Ja, und nun kam bei einer neuen Untersuchung heraus, dass tatsächlich die meisten Waldbrände hier bei uns in Deutschland auf uns Menschen zurückzuführen sind.
0: Ja, nach Angaben der Allianz Agrarversicherung haben nur etwa 3% der Feuer tatsächlich natürliche Ursachen. Thomas Pleskin aus der Radio Paloma Redaktion weiß mehr dazu.
2: Bei den aufgeklärten Waldbränden waren im vergangenen Jahr 95% auf menschliches Verhalten zurückzuführen. Häufig ging es um Fahrlässigkeit, etwa durch Zigaretten, Grillen oder Lagerfeuer, aber auch Brandstiftung spielte eine Rolle. Verschärft wird die Gefahr durch Trockenheit und vorgeschädigte Wälder, denn Hitze, Dürre und Borkenkäfer haben vielerorts Totholz und anderes leicht entzündliches Material hinterlassen.
1: Ja, und auch wenn jetzt sozusagen wir in den Herbst schon so langsam übergehen, die Waldbrandgefahr, die ist immer noch hoch hier bei uns.
0: Ja, und wenn wir überlegen, dass 97% aller Waldbrände von uns verursacht sind, können wir an der Stelle einfach nur sagen, wirklich aufpassen.
1: Ja.
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1: Und heute Morgen geht es um Johnny Hamburg.
5: Ich wünsch, ich wär ein Supermann, dem sowas nicht passieren kann. Der mitdenkt, nichts vergisst und alles tut.
1: Kanas Schlagerfrei, das ist unser Videopodcast und seit gestern gibt's die neue Folge und diesmal zu Gast Johnny Hamburg.
0: Genau, mit uns spricht er über seine Anfänge im deutschen Schlager, über seine Musik und über sein Familienleben, aber wir wollten natürlich auch mal wissen, woher eigentlich diese besondere Verbindung zu Hamburg kommt. Denn bevor Johnny als Schlagersänger durchstartete, gehörte für ihn ein ziemlich berühmtes Hamburger Pflaster jahrelang zum Alltag. Mhm. 7 Jahre hat er nämlich auf der Reeperbahn gearbeitet.
1: Ja, und bei diesem Satz entstehen natürlich sofort jede Menge Bilder im Kopf, ja. Deswegen haben wir mal bei ihm direkt nachgefragt, was genau macht man denn 7 Jahre lang auf Deutschlands berühmtester Vergnügungsmeile?
6: Also ich bin mal ziemlich lange im Ausland gewesen, in Kuba. Und als ich aus Kuba wiederkam, habe ich eine gute Bekannte gehabt, die im Rotlichtmilieu gearbeitet hat. Genau. Und ich habe die da besucht und erzählte mir das. Und ich fand das jetzt keine große Dramatik. Und hab sie da besucht und dann...
1: Was hat die Bekannte da gemacht?
6: Genau. Die hat da als Prostituierte gearbeitet. Mhm. Das hat mich geprägt und ich glaube im sehr positiven Sinne. Ja, und dann kam eins zum anderen und dann lernt man halt die Menschen dort rum kennen und dann bin ich tatsächlich in der Zeit auch nicht wirklich berufstätig gewesen und bin damit eingestiegen und habe dann wirklich in den Läden aufgepasst.
1: Mhm. Also Security.
6: Und nur was nennt man bei uns in Hamburg Wirtschaft, ja? Mhm. Und dann war sie Wirtschaft da im Puff. Ja, und das hat die Mädels aufgepasst.
1: Oh. Wirtschaft da im Puff, ne?
0: Auf die Mädels aufgepasst. Ich glaube, das ist vielleicht unsere expliziteste Folge von unserem Podcast Keiner Schlagerfrei. 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
1: Ich bin Diana Kramer. Mehr als 10 Jahre nach dem Absturz einer Germanwings-Maschine in den Alpen mit 150 Toten ist die Tragödie juristisch immer noch nicht abgeschlossen. Ab heute geht es in Braunschweig in einem neuen Verfahren um zusätzliche Schadenersatzzahlungen. Hinterbliebene fordern bis zu 110.000 Euro vom Staat.
2: Der Co-Pilot hat die Maschine damals bewusst zum Absturz gebracht. Zu diesem Ergebnis kommen die offiziellen Untersuchungen. Ein Arzt hatte 2 Wochen vorher eine mögliche Psychose festgestellt. Die Lufthansa zahlte den Hinterbliebenen mehrere 10.000 Euro. Einige fordern noch Geld vom Staat. Denn der ist verantwortlich für die flugmedizinischen Untersuchungen der Crew. Die hätte der Co-Pilot gar nicht bestehen dürfen, sagen die Kläger. Ob das Gericht das auch so sieht, ist aber unklar. Es könnte die Klage auch zurückweisen. Thomas Bremser, Redaktion.
1: Bei der katastrophalen Sturzflut in der Gebirgsregion zwischen Nepal und China sind nach aktuellen Angaben der nepalesischen Polizei mehr als 470 Menschen ums Leben gekommen. Mehr als 1.500 wurden gerettet. Es wird aber befürchtet, dass die Zahl der Opfer noch steigen könnte. Mehr als 1.400 Menschen gelten weiterhin als vermisst, darunter auch noch viele Touristen. Die Grünen fordern die Bundesregierung angesichts der niedrigen Füllstände der Gasspeicher zum Handeln auf. Die Regierung müsse jetzt einen Krisengipfel zur Versorgungssicherheit einberufen, sagte der Grünen-Energiepolitiker Michael Kellner. Die Lage sei ernst. Die Füllstände der Gasspeicher lägen nur bei 52% und es sei unklar, wie die Speicherziele vor dem Winter erreicht werden sollten. Damit zum Sport. Heute Abend startet wieder die Bundesliga. Im Auftaktspiel ist der VfB Stuttgart zu Gast bei Meister FC Bayern München.
3: Mit 16 Punkten Vorsprung sicherten sich die Bayern in der letzten Saison den Titel. Und die große Frage ist natürlich, kann sie ein Team stoppen und die Liga zumindest ganz oben etwas spannender machen? Vize Dortmund, der sich gut verstärkt hat, Leipzig oder vielleicht auch der erste Gegner der Bayern aus Stuttgart? 14 Auftaktspiele in Serie haben die Münchner nicht verloren bei 12 Siegen. Und einer unter den 75.000 im Stadion wird heute ganz genau hingucken. Jürgen Klopp, der neue Bundestrainer. Thomas Thonfeld, Sportredaktion.
1: Anstoß in München ist um 20.30 Uhr. Zum Wetter, die Vorhersage des Deutschen Wetterdienstes. Heute wechselnd bewölkt und zunächst vom Südwesten bis über die Mitte, später auch Richtung Norden teils kräftige Schauer und Gewitter. Vor allem im Süden mit Unwetterpotenzial. Die Höchstwerte 22 bis 29, im Südosten bis 32 Grad. Morgen vor allem im Nordwesten immer wieder Regen, im Süden und Osten nur vereinzelt kurze Schauer und auch sonnige Abschnitte. Dazu Werte von 21 bis 27 Grad.
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4: Einen schönen guten Morgen am Freitag. Morgen. Wir haben es 8.32 Uhr. Wir starten in den neuen Tag. Ja, und wir haben jemand Neues hier bei Radio Paloma.
5: Genau, einen neuen Experten in unserem Team, nämlich unseren neuen Gesundheitsexperten Dr. Sven Schellberg. Der wird jetzt jeden Freitag hier für uns da sein und alle Fragen rund ums Thema Gesundheit beantworten. Und wer der Sven eigentlich ist, woher er kommt und was er alles so macht, das klären wir gleich hier bei uns.
4: Ja, und zwar direkt nach Nino D'Angelo und jetzt Nick P. Hier ist das Meer, der Wind und du.

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0: Nino De Angelo um 8.41 Uhr.
1: Guten Morgen.
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0: Ja, und wir haben jemand Neues hier bei uns mit im Team, quasi bei den Radio Paloma Muntermachern. Jede Woche wird er ab sofort hier bei uns sein. Unser neuer Arzt.
3: Genau, unser neuer Gesundheitsexperte quasi. Ja. Und zwar der Dr. Sven Schellberg von der Novopraxis Berlin. Einen schönen guten Morgen erstmal an dich, Sven.
4: Guten Morgen, ich bin der Neue.
3: Genau, du bist der Neue. Hallo. So, und da haben wir uns auch gedacht, ja, weil du ja neu bist im Team, die Leute wollen ja erstmal wissen, wer du eigentlich bist, was du überhaupt alles machst und was du kannst. Und deswegen, ja, wollen wir dich das einfach mal fragen. Also, woher kommst du und ja, was genau machst du?
4: Ob ich das alles auch kann, was ich mache,
3: das ist die andere Frage. Aber du kannst ja im Radio so tun.
4: Und ihr wollt auch noch wissen, wo ich herkomme. Wenn ich jetzt sage, wo ich herkomme, weiß wieder keiner, was das ist. Ich komme aus Mülheim an der Ruhr, da bin ich tatsächlich mal geboren. Da komme ich her, aber da bin ich natürlich schon lange nicht mehr. Sondern ich bin tatsächlich, wie ihr schon gesagt habt, ich bin in Berlin, bin niedergelassen zusammen mit einem Kollegen in der Novopraxis Berlin. Ich bin eigentlich Allgemeinmediziner, also das, was man so landläufig als Hausarzt bezeichnet. Aber wir haben so eine gewisse Spezialisierung. Wir beschäftigen uns insbesondere mit dem Bereich der Infektionsmedizin. Ne? Also alles, was man irgendwie so kriegen kann, was man irgendwie nicht haben will. Und in dem Bereich haben wir sogar noch so eine kleine Unterdifferenzierung. Wir beschäftigen uns mit ganz, ganz spannenden Sachen. Alles, was krabbelt, brennt und juckt, also sexuelle Gesundheit, steht bei uns auch noch mit auf dem Schild. Ja, was mache ich so? Ich mache den ganzen Tag ja alles, was ein Hausarzt so machen muss. Ne? Patienten untersuchen, EKG, Lungenfunktion, Ultraschall. Wir machen Proktologie, wir impfen ganz viel. Wir kümmern uns ganz viel um Prävention, denn nebenbei bin ich tatsächlich auch noch so ein bisschen was Druidisches, nämlich Diplom-Kneiparzt.
3: Ja, das heißt, das finde ich ganz spannend.
4: Ja, ich beschäftige mich mit dem, was Sebastian Kneipp mal irgendwann im 19. Jahrhundert sich ausgedacht hat, mit kaltem und warmem Wasser und sonstigen Sachen. Das ist sozusagen meine Beschäftigung nebenbei. Und damit beschäftige ich mich auch noch gerade so im Bereich der Prävention.
3: Okay. Ja, also das klingt alles sehr, sehr spannend und vor allen Dingen auch alles wahnsinnig vielfältig. Genau, und du wirst jetzt hier jede Woche quasi mit Rat und Tat an unserer Seite stehen. Und wir werden die Leute ein bisschen aufklären in Sachen Gesundheit, Vorsorge und ja, hoffentlich wirst du uns alle ein bisschen gesünder machen. Uns alle,
4: ja,
3: Stefan.
4: Da freue ich mich drauf.
0: Ja, Sven, ich habe vielleicht eine Frage an dich und zwar, warum ist denn der Hausarzt eigentlich so wichtig? Auch heutzutage noch.
4: Also der Hausarzt hört sich ja immer so ein bisschen altbacken an. Ne? Ich persönlich mag den Begriff Hausarzt auch gar nicht irgendwie so wirklich. Ne? Das klingt immer so ein bisschen, ich stehe irgendwo im Schrank und bei Bedarf holen mich die Leute dann aus dem Schrank wieder raus. Eigentlich ist es deshalb wichtig, weil wir haben ja so ein Gesundheitssystem, was ganz, ganz viel leisten kann, was auch ganz viele tolle Sachen kann. Aber man muss halt auch einen so haben, der so ein bisschen Übersicht hat, ne? Der Leute eben nicht nur mal hier und jetzt sieht, sondern mal auch so, jetzt nicht gleich über ihr ganzes Leben, aber über eine längere Zeit. Und vor allen Dingen, ich glaube, was beim Hausarzt ganz wichtig ist, ist so ein bisschen die Koordination. Ne? Braucht jeder eine Magenspiegelung? Braucht man dreimal eine Darmspiegelung? Brauche ich eine Zweitmeinung hierfür oder dafür? Sondern eben ganz, ganz viele Dinge zu sagen, Mensch, lass uns doch nicht alles doppelt machen. Medikamente, die von unterschiedlichen Leuten verordnet werden, wo keiner mehr eine Ahnung hat, was die im Körper eigentlich so machen. Also so der Hausarzt als der Gesundheitslotse, das ist, glaube ich, so die Idealvorstellung.
3: Bei dem quasi alles zusammenkommt und deren Blick einmal auch über alles und vor allen Dingen über den Patienten hat.
4: Richtig. Und vor allen Dingen natürlich auch so ein bisschen wichtig ist immer, man redet ja auch über viele Sachen, über die man jetzt nicht irgendwie abends am Stammtisch reden würde, ne? Sondern jemand, zu dem man auch Vertrauen aufbauen kann, wo man auch sagt, Mensch, da ist was schief gelaufen oder ich frage mal für einen Freund, ne, so der Klassiker. Dafür brauchst du, glaube ich, einfach eben auch Zeit. Ne? Das ist vielleicht in so einem 3-Minuten-Gespräch beim, in Anführungsstrichen, Facharzt nicht immer möglich.
3: Ja, und ja, ich glaube, Vertrauen ist ein ganz wichtiges Thema, weil keiner sucht sich ja eine Krankheit aus. Ja? Also die bekommt man ja einfach so. Und insofern ist es ganz gut, dass wir jetzt hier, glaube ich, immer offen über alles sprechen können. Und da freuen wir uns über all das, was jetzt so kommt.
0: So sieht's aus.
4: Na, da bin ich mal gespannt.
3: Ich auch.
0: Okay, wir hören uns mit dem ersten großen, wichtigen Thema
3: nächste Woche
0: hier
3: wenn
0: bei
3: der Stefan im Urlaub ist, Sven.
4: Und hoffentlich nicht krank wird.
3: Ja, das hoffe ich auch. Das ist ein anderes Thema. Also wir zwei, wir hören uns auf jeden Fall nächste Woche. Und bis dahin sagen wir erstmal Dankeschön für heute.
4: Tschüss.
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0: Anna-Karina Wojcik zum Start in den Freitag hier auf Radio Paloma 100% deutscher Schlager. Schönen guten Morgen.
1: Guten Morgen.
0: Wir haben es 8.52 Uhr.
2: Im Katastrophengebiet im Himalaya müssen die Rettungskräfte nach der Sturzflut jetzt in den kommenden Tagen mit weiteren Regenfällen rechnen. Mehr dazu gibt's gleich hier bei uns in den Radio Paloma Nachrichten um 9.
0: In Deutschland gibt es ja im Moment eine große Diskussion um eine neue Zuckersteuer.
2: Im Fokus stehen dabei gefühlt alle Getränke, die Zucker enthalten. Und zum Anfang hieß es, dass auch Zuckerersatzstoffe besteuert werden sollen. Das ist jetzt aber vom Tisch. Diana Kramer aus der Radio Paloma Redaktion weiß mehr dazu.
3: Wie bitte? So haben wohl viele reagiert. Eine Zuckersteuer, auch auf Säfte, Radler, Hafer- oder Mandeldrink und sogar auf Light- und Zero-Getränke, das wäre quasi auf nahezu alles außer Wasser. Auch Hessens Ministerpräsident Boris Rhein sagt, die Menschen bräuchten echte Entlastungen im Alltag und nicht die nächste Teuersteuer. Schwarz-Rot plant, die Steuer auf gezuckerte Getränke zur Stabilisierung der Krankenkassenbeiträge ab dem kommenden Jahr einzuführen. Bislang war das aber für Zuckerbomben wie Limo und Cola im Gespräch.
0: Ja, und auch wenn die Debatte noch läuft, ja, auf Ersatzzuckerstoffe, also auf Zero-Produkte, soll es wohl keine Steuer geben.
2: Ja.
0: Noch ist hier wirklich nichts in Stein gemeißelt. Dafür aber, Nora, soll ein Produkt auch besteuert werden und das lässt sich jetzt wahrscheinlich auch aufhorchen, ja. Wassereis soll besteuert werden.
2: So eine Scheiße, oder? Entschuldigung. Du musst mir was überlegen, du musst mir Vorrat anschaffen.
0: Bist du ja ein riesen Wassereis-Fan?
2: Ja, ich bin wassereissüchtig, das kann man schon mal sagen.
0: Na, da kannst du dir schon mal die nächste Gefriertruhe anschaffen, ne?
2: XXXL.
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0: Gasspeicher zum Handeln auf. Die Regierung müsse jetzt einen Krisengipfel zur Versorgungssicherheit einberufen, sagte der Energiepolitiker Michael Kellner.
1: Die Grünen unterstützen damit einen Antrag der Linken für eine Sondersitzung des Bundestagsausschusses für Wirtschaft und Energie. Die Lage sei ernst, da die Füllstände der Gasspeicher bei nur 52% lägen. Ohne schnelle Lösungen werde der Winter teuer für Industrie und Haushalte. Das Wirtschaftsministerium dagegen betont, dass im kommenden Winter keine Gasmangellage zu erwarten ist. Entscheidend sei nicht nur der Speicherfüllstand, sondern zum Beispiel auch laufende Pipeline- und Flüssigerdgasimporte. Fiona Reinhardt, Nachrichtenredaktion.
0: Nach der verheerenden Sturzflut im Himalaya-Gebirge zwischen China und Nepal müssen die Rettungskräfte in den kommenden Tagen mit weiteren Regenfällen rechnen. In der Region werden immer noch mehr als 1.400 Menschen vermisst. Darunter sind auch viele Touristen. Die Behörden bestätigten bisher über 470 Todesopfer.
2: Neben den Regenfällen sind die Behörden in China außerdem über einen See besorgt, der sich nach der Sturzflut neu angestaut hatte. Sollte dieser brechen, könnte eine weitere Sturzflut die Arbeiten der Rettungskräfte beeinträchtigen. In Nepal suchen die Behörden weiter nach Vermissten. Die Lage der Deutschen ist noch unklar. Zudem sagte die Polizei, dass es mitunter schwierig sei, die Leichen zu identifizieren, denn die Flut hatte ihre Körper stark beeinträchtigt. Aus Peking, Johannes Neudecker.
0: Die Fraktionsspitzen von Union und SPD beenden heute ihre zweitägige Klausurtagung in Münster, bei der sie ihre Arbeit der nächsten Monate vorbereiten. Im Mittelpunkt steht das vor der Sommerpause im Koalitionsausschuss beschlossene Reformpaket zum Umbau der Sozialsysteme. Damit zum Fußball. Der FC Bayern und der VfB Stuttgart eröffnen heute die 64. Bundesliga-Saison. Die neue Spielzeit beginnt damit praktisch, wie die letzte aufgehört hat. Vor 3 Monaten besiegten die Bayern im DFB-Pokalfinale in Berlin die Stuttgarter mit 3:0. Anstoß in München ist heute um 20.30 Uhr. Und der SC Freiburg ist souverän in die Ligaphase der Conference League eingezogen. Die Freiburger setzten sich im Playoff-Rückspiel gegen den FC Motherwell mit 4:1 durch. Schon das Hinspiel in Schottland hatte der SC mit 3:1 gewonnen. Zum Wetter, die Vorhersage des Deutschen Wetterdienstes. Heute wechselnd bewölkt und zunächst vom Südwesten bis über die Mitte, später auch Richtung Norden teils kräftige Schauer und Gewitter. Vor allem im Süden mit Unwetterpotenzial. Die Höchstwerte 22 bis 29, im Südosten bis 32 Grad. Morgen vor allem im Nordwesten immer wieder Regen, im Süden und Osten nur vereinzelt kurze Schauer und auch sonnige Abschnitte. Dazu Werte von 21 bis 27 Grad.
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4: Und damit haben wir es 3:09. Einen schönen guten Morgen
5: guten
4: heute
5: Morgen.
4: Am Freitag. Ja, das heißt, es gibt jetzt die Auflösung hier im Nur 9 Uhr Schlager Quiz. Mhm. Auch in dieser Woche gibt es sie wieder zu gewinnen, die Nur 9 Uhr Uhr. Sie haben fleißig mitgemacht und ihre Lösung abgegeben auf radiopaloma.de.
5: Genau.
4: Genauso wie die Elisabeth aus Bernau bei Berlin.
6: Guten Morgen. Super, ich freue mich.
4: Hallo Elisabeth.
5: Elisabeth, wir rufen Sie an wegen dem Nur 9 Uhr Schlagerquiz. Da haben Sie ja in dieser Woche mitgemacht.
6: Ja.
5: So. Und da wollen wir jetzt einmal abgleichen Ihre Antwort mit der Stimme, die wir diese Woche gehört haben. Was haben Sie denn gesagt, wen wir da suchen?
6: Ich glaube, es war Nicole.
4: Nicole, wollen wir uns die Stimme nochmal gemeinsam anhören?
6: Ja.
7: Unten drunter wird dann Feuer gemacht, aber nur mit Buchenholz, ganz wichtig.
5: So, und ich sag mal so, Elisabeth, wenn Sie da Nicole eingetragen haben und wir Sie schon anrufen, dann können Sie sich doch eigentlich schon freuen, denn das ist selbstverständlich richtig.
4: Ja,
5: herzlichen Glückwunsch.
6: Vielen Dank, da freue ich mich ganz doll.
5: So, und Sie kommen ja aus Bernau, bei Berlin, und der Stefan, der muss ja am Wochenende bei seinen Eltern wieder im Garten rumschippen. Da kann er doch die Uhr direkt vorbeibringen.
6: Super, ich bin auch zu Hause.
5: Da sehen Sie.
4: Ja, ich seh gerade, also meine Eltern wohnen wirklich um die Ecke, muss ich wirklich sagen. Ja, bin ich auch damals immer an ihrer Straße immer zur Schule gegangen, tatsächlich. Ja.
6: Alles klar.
4: Ja, da am Wasserturm, ne?
6: Super, Sie so. Können das auch.
5: Ich habe keine Ahnung, wovon ihr redet, aber das wird schon passen.
4: Elisabeth, die Uhr schicken wir Ihnen zu. Wir sagen viel Spaß damit. Weiterhin viel Spaß mit Radio Paloma und ein schönes Wochenende.
6: Vielen Dank, wünsche ich auch.
5: Dankeschön. Dankeschön. Tschüss.
6: Macht weiter so.
5: Danke, ciao.
4: So, und die nächste Nur 9 Uhr Uhr gibt es ab Montag hier bei uns wieder zu gewinnen. Mhm. Natürlich mit einer neuen Schlagerstimme dann.
5: Also Montag einschalten, kurz nach 9.

0: Daniel Johnson hier auf Radio Paloma, 100% deutscher Schlager um 11 nach 9.
1: Das letzte Wochenende im August liegt vor uns und damit auch das letzte Wochenende im meteorologischen Sommer. Mhm. Ab Dienstag, ab dem 1. September sind wir dann im Herbst.
0: Genau, und das ist ja jetzt auch die Zeit, wo es super viele Spinnen gibt. Ich habe da ja auch schon meine Erfahrung gemacht diese Woche im Garten. Ja, und die Zeit wird jetzt auch Altweibersommer genannt. Aber warum eigentlich? Annabel Giesbert aus der Radio Paloma Redaktion hat sich mal schlau gemacht und ist jetzt bei uns. Guten Morgen.
2: Guten Morgen.
0: So, Annabel, wann genau spricht man denn eigentlich vom Altweibersommer?
2: Das ist eine warme und sonnige Wetterphase im Herbst. Meistens gibt es sie so zwischen September und Oktober. Mhm. Der Sommer kommt also tatsächlich noch einmal kurz zurück, zumindest eben beim Wetter. Wenn sich dabei das Laub verfärbt, dann sprechen viele auch vom goldenen Herbst oder vom goldenen Oktober.
1: Okay, und woher kommt dieser Begriff? Also warum nennt man das Altweibersommer? Ich meine, das hat ja eigentlich mit alten Frauen erstmal gar nichts zu tun, oder?
0: Ja, sondern mit Tieren.
2: Das hat wahrscheinlich mit Spinnenweben zu tun. Das alte Wort weiben bedeutet so viel wie weben. Im Herbst hängen ja oft viele feine Spinnenfäden in der Luft. Mhm. Morgens glitzern sie sogar so im Tau. Mhm. Und diese Fäden haben dem Altweibersommer vermutlich seinen Namen gegeben.
1: Ja, also hat nichts mit alten Frauen zu tun, ja, weil da irgendwelche Spinnenweben hängen, sondern es hat tatsächlich was mit den Spinnen zu tun.
0: Ja, aber weiß ja gar nicht jeder. Ist denn der Begriff da überhaupt noch, ich sag mal, zeitgemäß?
2: Ja, darüber wird tatsächlich schon lange diskutiert. Eine andere Erklärung sagt, die Spinnenfäden erinnern an graue Haare von älteren Frauen. Mhm. Und Weib wurde ja früher als Wort für Frau benutzt. Mhm. Eine Frau hat deshalb sogar mal gegen den deutschen Wetterdienst geklagt. Das Gericht entschied aber, der Begriff ist keine Beleidigung. Der Altweibersommer darf also weiter in den Wetterberichten vorkommen.
1: Ja. Keine Beleidigung, Nora, naja, wenn ich Altweibersommer sage.
0: Richtig, ne? Deswegen. Ich ziehe mir den Schuh auch nicht an. Wie ich immer sage, man muss nicht jedes Paket annehmen, was ausgeliefert wird.
1: Was machen denn eigentlich deine Spinnen im Garten?
0: Ich mache jetzt so ein bisschen Schocktherapie. Also wir haben ja bei uns in so einem kleinen Gartenhäuschen, so einem Gartenschuppen, sind ja diverse große Spinnen eingezogen.
1: Ja, groß. Ja. Groß, Nora. Ja, sie sind groß, okay.
0: Sie sind wirklich groß, ja. Stefan. Also jetzt tu mal hier nicht so, als wärst du der coolste Junge auf der ganzen Welt. Ich möchte dich mal sehen, wenn die plötzlich vor dir stehen. Die sind wirklich groß. Aha. Jedenfalls mache ich jetzt immer so ein bisschen Schocktherapie. Also ich mache einmal am Tag die Tür auf und sage, hallo, Freunde, ich bin's. Ich wollte nur kurz Hallo sagen und dann mache ich die Tür wieder zu.
1: Nee.
0: Ich bin nicht so uncool, wie du tust.
1: Kommt immer bloß so rüber, wenn du es so erzählst.
0: Weißt du was, mein Freund? Du kommst einfach mal am Wochenende zu mir nach Hause und dann gehst du mal in diesen Schrank rein und dann wollen wir doch mal gucken, wie cool du bleibst. So, du wolltest auf die Uhr gucken.
1: Ja, wir haben es 9 Uhr und 15 Minuten. Einen schönen guten Morgen.
0: Guten Morgen.
1: Wir starten rein in Richtung Wochenende.
0: So, und wir schauen nochmal auf den gestrigen Donnerstag, denn da gab es in Hamburg ein großes Konzert von den Toten Hosen und mit dabei war Vicky Leandros. Mehr dazu gleich bei uns in den Radio Paloma Star News.
1: Wir bringen sie immer näher an die Stars. Schönen guten Morgen jetzt mit Mariella Milana.

0: Marianne Rosenberg hier auf Radio Paloma, 100% deutscher Schlager zum Start in diesem Freitag. Wir haben es 9.21 Uhr.
1: Dass die Züge bei der Deutschen Bahn unpünktlich sind, das wissen wir. Ja, ich meine, neueste Zahlen gab es ja erst vor kurzem.
0: Ja.
1: Jeder 12. Fernzug ist allein im ersten Halbjahr dieses Jahres komplett ausgefallen.
0: Genau.
1: Und jetzt gibt es sogar ein Ranking mit den unpünktlichsten Zügen bzw. Verbindungen hier bei uns in Deutschland.
0: Genau, und da gibt es einen Zug, der führt dieses Ranking wirklich haushoch an. Und zwar ist das der Eurocity Express 199 von Lindau nach München. 4 von 5 Fahrten sind da tatsächlich zu spät. Das heißt also 85,6% der Fahrten sind verspätet. Also das ist wirklich so viel. Ja. Ja, da bist du als Fahrgast ja schon fast dran gewöhnt, dass die Bahn immer zu spät kommt.
1: Ja.
0: Du kommst dann selber auch zu spät. Hast du dann aber ein Problem, wenn du dann mal zum Bahnhof gehst und denkst, na, ich habe ja noch Zeit.
1: Ja, ja.
0: Der EC kommt ja eh immer zu spät.
1: Ne?
0: Und dann ist er mal pünktlich. Dann wird's kriminell.
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1: Und heute Morgen geht es um Vicky Leandros.

0: So, da schauen wir heute Morgen mal nach Hamburg. Auf der Trabrennbahn Bahrenfeld gaben die Toten Hosen gestern vor 35.000 Menschen ihr letztes Konzert in Hamburg.
1: Ja, die Rockband hat ja vor einiger Zeit ihr Karriereende verkündet. Das Abschiedsalbum, das ist bereits im März veröffentlicht worden. Mhm. Und die große Abschiedstour, die läuft jetzt bis 2027. Und gestern Abend, da gab es beim letzten Konzert in Hamburg plötzlich einen ganz besonderen Moment, denn Vicky Leandros betritt die Bühne. Sie ist ja quasi auch schon auf dem Album der Toten Hosen mit drauf, hat da mit Campino schon ein Duett gesungen und gestern Abend hat sie sich natürlich in ihrer Heimatstadt nicht nehmen lassen und ist mit den Toten Hosen aufgetreten und hat dann zusammen mit Campino den Song gesungen, Ich liebe das Leben.
0: Ja, 35.000 Fans haben da im Chor mitgesungen, ja. Auf jeden Fall ein Moment, der für Gänsehaut gesorgt hat, ne?
2: Ja. 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

0: Saskia Leppin und Daniel Sommer hier auf Radio Paloma, 100% deutscher Schlager. Wir haben es 9:28 Uhr.
1: Heute beginnt ein weiterer Prozess um den Germanwings-Absturz in den Westalpen von vor 10 Jahren. Mehr dazu hier gleich bei uns in den Radio Paloma Nachrichten um 9:30 Uhr.

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1: Ich bin Diana Kramer. Die Grünen fordern die Bundesregierung angesichts der niedrigen Füllstände der Gasspeicher zum Handeln auf. Die Regierung müsse jetzt einen Krisengipfel zur Versorgungssicherheit einberufen, sagte der Energiepolitiker Michael Kellner.
2: Die Grünen unterstützen damit einen Antrag der Linken für eine Sondersitzung des Bundestagsausschusses für Wirtschaft und Energie. Die Lage sei ernst, da die Füllstände der Gasspeicher bei nur 52% lägen. Ohne schnelle Lösungen werde der Winter teuer für Industrie und Haushalte. Das Wirtschaftsministerium dagegen betont, dass im kommenden Winter keine Gasmangellage zu erwarten ist. Entscheidend sei nicht nur der Speicherfüllstand, sondern zum Beispiel auch laufende Pipeline- und Flüssigerdgasimporte. Fiona Reinhardt, Nachrichtenredaktion.
1: Nach der verheerenden Sturzflut im Himalaya-Gebirge zwischen China und Nepal müssen die Rettungskräfte in den kommenden Tagen mit weiteren Regenfällen rechnen. In der Region werden immer noch mehr als 1.400 Menschen vermisst. Darunter sind auch viele Touristen. Die Behörden bestätigten bisher über 470 Todesopfer.
3: Neben den Regenfällen sind die Behörden in China außerdem über einen See besorgt, der sich nach der Sturzflut neu angestaut hatte. Sollte dieser brechen, könnte eine weitere Sturzflut die Arbeiten der Rettungskräfte beeinträchtigen. In Nepal suchen die Behörden weiter nach Vermissten. Die Lage der Deutschen ist noch unklar. Zudem sagte die Polizei, dass es mitunter schwierig sei, die Leichen zu identifizieren, denn die Flut hatte ihre Körper stark beeinträchtigt. Aus Peking, Johannes Neudecker.
1: Die Fraktionsspitzen von Union und SPD beenden heute ihre zweitägige Klausurtagung in Münster, bei der sie ihre Arbeit der nächsten Monate vorbereiten. Im Mittelpunkt steht das vor der Sommerpause im Koalitionsausschuss beschlossene Reformpaket zum Umbau der Sozialsysteme. Damit zum Fußball. Der FC Bayern und der VfB Stuttgart eröffnen heute die 64. Bundesliga-Saison. Die neue Spielzeit beginnt damit praktisch, wie die letzte aufgehört hat. Vor 3 Monaten besiegten die Bayern im DFB-Pokalfinale in Berlin die Stuttgarter mit 3:0. Anstoß in München ist heute um 20.30 Uhr. Und der SC Freiburg ist souverän in die Ligaphase der Conference League eingezogen. Die Freiburger setzten sich im Playoff-Rückspiel gegen den FC Motherwell mit 4:1 durch. Schon das Hinspiel in Schottland hatte der SC mit 3:1 gewonnen. Zum Wetter, die Vorhersage des Deutschen Wetterdienstes. Heute wechselnd bewölkt und zunächst vom Südwesten bis über die Mitte, später auch Richtung Norden, teils kräftige Schauer und Gewitter. Vor allem im Süden mit Unwetterpotenzial. Die Höchstwerte 22 bis 29, im Südosten bis 32 Grad. Morgen vor allem im Nordwesten immer wieder Regen, im Süden und Osten nur vereinzelt kurze Schauer und auch sonnige Abschnitte. Dazu Werte von 21 bis 27 Grad.
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4: Einen schönen guten Morgen. Wir haben es 9.34 Uhr. Wir starten rein in Richtung Wochenende am Freitag. Jetzt mit der Nummer 1 aus den Schlagern der Woche, Andrea Berg. Und das kann uns keiner nehmen. Ich bin ja schon sehr gespannt, ja, ob sie es am Samstag wieder auf die 1 schafft oder ob es eine neue Nummer 1 gibt.
5: Wieso? Warum? Also was hast du da ein Gefühl?
4: Also gestern bei den Top 6 um 6 war Andrea Berg ja nur auf der 3.
5: Aha.
4: Ja, den Tag davor am Mittwoch auf der 2, also sie musste jeden Tag irgendwie ein Plätzchen abgeben.
5: Verstehe.
4: Deswegen bin ich sehr gespannt, ob sie es nochmal wirklich auf die 1 schafft.
5: Na gut, also wenn ich mir die Top 6 um 6 so anschaue, da waren ja Annemarie Eifeld und DJ Herzbeat auf der 1. Also ja, bleibt spannend. Also morgen 15 Uhr gibt es die neue Ausgabe der Schlager der

0: Valentino Rossi zum Start in diesen Freitag hier auf Radio Paloma, 100% deutscher Schlager. Wir haben es 9.42 Uhr.
1: Ja, und Start ist auch schon das richtige Stichwort. Ab heute startet wieder die erste Fußball-Bundesliga. Und das gleich mit einem tollen Spiel. Ne?
0: Genau, FC Bayern München gegen den VfB Stuttgart. Und der Titelverteidiger, also die Bayern, die gehen natürlich auch als großer Favorit da in die neue Spielzeit. Wir sprechen drüber mit Thomas Dornfeld aus der Radio Paloma-Redaktion. Guten Morgen.
2: Morgen. Hallo, guten Morgen.
0: So, Thomas, 64. Bundesliga-Saison. Und die Frage, die Fans wahrscheinlich am meisten bewegt, ist natürlich, wer wird deutscher Meister?
1: Ja.
0: Und gibt es überhaupt jemanden, der die Bayern stoppen kann?
2: Also die Bayernjäger sind eigentlich wieder die üblichen, die Münchner ja vergangene Saison mit 16 Punkten und mehr abgehängt haben. Mhm. Also Vizemeister Dortmund, Leipzig oder auch Stuttgart, vielleicht Leverkusen. Aber nachdem die Münchner ja vergangenes Wochenende den Supercup in Dortmund auch schon wieder gewonnen haben, deutet zumindest wenig darauf hin, dass es am Ende der neuen Saison einen anderen Meister als Bayern gibt. Aber an den Doublesieg der Leverkusener vor 2 Jahren hätte vorher ja auch kaum einer geglaubt.
1: Genau, so sieht's aus. Ne? Also ich meine, die Saison, die geht ja jetzt erst los. Mhm. Ne? Aber für wen kann es denn trotzdem eng werden? Also wer spielt gegen den Abstieg in dieser Saison?
2: Also traditionell wird es sicher für die Aufsteiger schwer. Paderborn, Elversberg und Schalke. Wobei die im Unterschied zu den beiden kleineren Clubs ja bei jedem Heimspiel über 60.000 Fans im Rücken haben. Und ansonsten dürfte es noch für die schwer werden, die auch vergangene Saison eher in der zweiten Tabellenhälfte standen. Mhm. Also Bremen, Köln, HSV, Union Berlin. Bei Gladbach würde ich mal abwarten.
1: Naja, gucken wir mal. Lassen wir uns überraschen. Mhm. Wie sieht's denn aus? Wer hat für dich das größte Potenzial für Überraschungen zu sorgen?
2: Ja, nach den Eindrücken der Vorbereitung würde ich tatsächlich sagen Gladbach. Auch wenn die mit Reiz und Elvedi 2 Stützen verloren haben, aber sie scheinen sich gut verstärkt zu haben. Der lange verletzte Kleindienst ist auch zurück. Und die Vorbereitung inklusive Pokal, die könnte darauf hindeuten, dass sie zumindest nichts mit dem Abstieg zu tun haben. Mhm. Aber wer weiß, vielleicht überrascht uns auch am Ende alle noch Elversberg.
1: Ja, ja, wir werden es sehen.
0: Genau.
1: Ja, also heute geht's los mit der ersten Fußball-Bundesliga. Und das Schöne ist ja, RTL hat ja kürzlich Sky gekauft.
0: Ja.
1: Und es gibt dieses Jahr super viele oder beziehungsweise diese Saison super viele Spiele live wahrscheinlich bei RTL zu sehen.
0: Ja, ne? Siehst du, die Fußballfans freut's. Also heute Abend, wie gesagt, erstmal das Auftaktspiel. Bayern München gegen den VfB Stuttgart, 20.30 Uhr geht's da los, zu sehen heute auf Sat.1.
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0: Wolfgang Petri und Morgengold hier auf Radio Paloma, 100% deutscher Schlager. Die neuen deutschen Schlager, die hören Sie hier bei uns immer zuerst. Wir haben es 9.51 Uhr.
1: Heute beginnt ein weiterer Prozess um den Germanwings-Absturz in den Westalpen. Mehr dazu hier gleich bei uns in den Radio Paloma Nachrichten um 10 Uhr.
0: Und bis dahin checken wir natürlich noch, was die Sterne heute zu diesem Freitag sagen. Hier ist das Radio Paloma Horoskop heute für diesen 28. August.
2: 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Widder.
3: Sport und Bewegung an der frischen Luft liefert Ihnen heute ein ideales Kontrastprogramm zum stressigen Alltag. Am Abend sollten Sie einfach mal die Seele baumeln lassen.
2: Stier.
3: Unvorhergesehenes mag Sie veranlassen, Ihr Tagesprogramm spontan zu ändern. Doch keine Bange. Was sich dafür an Neuem ergibt, wird eine Umstellung wert sein.
2: Zwillinge.
3: Heute geht es bei Ihnen lebhaft zur Sache. Mit einer großen Portion innerer Gelassenheit sind Sie aber bestens auf die Ereignisse des Tages vorbereitet.
2: Krebs.
3: Bleiben Sie auch in einer schwierigen Situation fair. In die Angelegenheiten eines Mitmenschen sollten Sie sich besser nicht unaufgefordert einmischen. Sonst sind Sie unterm Strich der Buhmann.
2: Löwe.
3: Jede Möglichkeit der Ablenkung heißen Sie heute willkommen. Auch Ihre Mitmenschen bemerken es, dass Konzentration zurzeit nicht zu Ihren Stärken zählt.
2: Jungfrau.
3: Die Zeit scheint gekommen, um endlich Ihre Träume umzusetzen. Seien Sie also selbstbewusst, denn so können Sie nicht nur Ihre private, sondern auch Ihre berufliche Situation verbessern.
2: Waage.
3: Eine unsichtbare Barriere scheint Sie daran zu hindern, auf jemanden zuzugehen. Dabei spüren Sie schon länger, dass die Zeit dafür gekommen ist. Nehmen Sie Ihren Mut zusammen.
2: Skorpion.
3: Sie sollten gerade jetzt besonders auf korrekte vertragliche Abmachungen Wert legen. Jemand versucht, Sie übers Ohr zu hauen. Im Zweifelsfall holen Sie sich lieber Rat von Freunden und Verwandten.
2: Schütze.
3: Es lohnt sich, die Aufmerksamkeit nur auf Dinge zu richten, bei denen es in Ihrer Macht steht, sie zu ändern. Alles andere wäre jetzt nur reine Zeitverschwendung.
2: Steinbock.
3: Der Druck, der lange auf Ihren Schultern lastet, fällt nun endlich von Ihnen ab. Das sind ideale Voraussetzungen, um sich an die Zukunftsplanung zu machen.
2: Wassermann.
3: Die letzten Tage hatten es in sich. Sie können sich nun getrost eine Auszeit gönnen. Ihre Erwartungen werden darüber hinaus heute erfüllt, wenn nicht sogar übertroffen.
2: Fische.
3: In einer Finanzangelegenheit könnte eine erfreuliche Wende eintreten. Sie haben dieser Tage gut gehaushaltet und sich einen genauen Überblick über die Sachlage verschafft.
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1: Ich bin Diana Kramer. Er war der älteste regierende Monarch Europas, hatte in den vergangenen Jahren aber immer wieder mit Krankheiten zu kämpfen. Jetzt ist der norwegische König Harald im Alter von 89 Jahren im Reichskrankenhaus von Oslo gestorben. Er sei heute Morgen um 6.35 Uhr friedlich eingeschlafen, teilte das norwegische Königshaus mit.
2: König Harald war ein Monarch der alten Schule. Abdanken kam für ihn nicht in Frage. Wir halten durch bis zum Bitter End, war sein Motto. Auch wenn es ihm gesundheitlich immer schlechter ging. Er war ein König zum Anfassen, reiste bis ins kleinste Dorf, schüttelte Hände und hörte zu. Doch Harald ging auch mit der Zeit. Zu seinem 25. Thronjubiläum 2016 sagte er, Norweger sind Mädchen, die Mädchen lieben und Jungen, die Jungen lieben. Norweger glauben an Gott, Allah, an alles und nichts. Nun wird sein Sohn Håkon der König der Norweger. Aus Oslo, Sigrid Harms.
1: Im Flutkatastrophengebiet zwischen Nepal und China sorgt eine Warnung vor einer möglichen neuen Flut für Unruhe. Man habe Informationen erhalten, dass auf der tibetischen Seite ein Damm gebrochen sei, teilte die nepalesische Polizei mit. Rettungskräfte und Bevölkerung in der betroffenen Region sollten sich unverzüglich an einen sicheren Ort begeben, heißt es. Die laufenden Rettungsarbeiten nach der Sturzflut wurden vorübergehend eingestellt. Nach nepalesischen Informationen ist die Zahl der Toten auf mehr als 470 gestiegen. Mehr als 1.400 Menschen, darunter auch viele Touristen, werden noch vermisst. Die Fraktionsspitzen von Union und SPD beenden heute ihre zweitägige Klausurtagung in Münster. Im Mittelpunkt steht das im Koalitionsausschuss beschlossene Reformpaket zum Umbau der Sozialsysteme.
3: Teil der laufenden Debatte ist, ob die abschlagsfreie Rente nach 45

0: Beitragsjahren, auch Rente mit 63 genannt, abgeschafft wird. Das empfiehlt die Rentenkommission. Daran wollen sich auch Kanzler Merz und Arbeitsministerin Baas halten, trotz aller Widerstände aus den eigenen Reihen. Es soll aber niemand bestraft werden, sagte zuletzt Unionsfraktionschef Thorsten Frey. Trotz des demografischen Wandels wolle man ein Rentensystem, das am Ende für alle Menschen gute Ergebnisse bringe. Aus Berlin, Tine Klimach.
1: Und zum Fußball. Heute Abend startet die 64. Bundesliga-Saison. Zum Auftakt empfängt Meister Bayern München den VfB Stuttgart. Anstoß in München ist um 20.30 Uhr. Zum Wetter, die Vorhersage des Deutschen Wetterdienstes. Heute vielerorts kräftige Gewitter, lokal besteht Unwettergefahr. Am längsten sonnig und trocken bleibt es ganz im Süden, ab dem Nachmittag aber auch dort zum Teil starke Gewitter. Dazu Höchstwerte zwischen 22 und 32 Grad. Morgen an der Nordsee noch schauerartiger Regen, sonst Sonne und Wolken im Wechsel und nur vereinzelt kurze Schauer bei 21 bis 27 Grad.
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3: Kurz nach 10 heute am Freitag. Wir starten in den Vormittag und in Richtung Wochenende. Und das machen wir jetzt mit unserem neuesten Gast in unserem Videopodcast Keiner ist schlagerfrei. Diesmal hat uns Johnny Hamburg besucht und man kann bei ihm auf jeden Fall sagen, sein Name ist Programm. Bürgerlich heißt er eigentlich Sven Baustian. Seinen Künstlernamen hat er allerdings kombiniert aus einem früheren Spitznamen und seiner engen Verbundenheit zu Hamburg. Ja, und wenn wir so an Hamburg denken, dann denken die meisten vermutlich an die Reeperbahn und auch das dazugehörige Rotlichtmilieu. Und auch das war tatsächlich lange Zeit mal ein Thema für Johnny, worüber wir natürlich ausgiebig gesprochen haben. Die ganze Folge gibt's auf radiopaloma.de und hier gibt's ihn jetzt mit Himbeereis zum Frühstück.

Einen schönen Freitagvormittag auf Radio Paloma, 100% deutscher Schlager. Heute Abend startet die Bundesliga in eine neue Saison und damit starten auch wieder die nächsten Tippspiele. Und worauf wir da so achten müssen, um richtig abzuräumen dieses Jahr, darüber sprechen wir gleich nach der neuen Nummer von Madeleine Rausch und jetzt Jürgen Drews.

0: Madeleine Rausch auf Radio Paloma, 100% deutscher Schlager. Die neuen deutschen Schlager gibt's bei uns immer zuerst. Ich wünsche Ihnen einen schönen Freitagvormittag. Ja, und dieser Freitag ist für Fußballfans ein ganz besonderer, denn heute startet die Bundesliga in die neue Saison. Heute Abend das Auftaktspiel VfB Stuttgart gegen Meister Bayern München. Und in vielen Freundes- und Kollegenkreisen gibt es ja auch wieder Tippspiele. Hierbei aber die Frage, muss ich dafür eigentlich Fußballexpertin oder Experte sein und was sollte ich vielleicht für Tipps beachten? Darüber spreche ich jetzt mit Thomas Bremser aus der Radio Paloma Redaktion. Hi Thomas.
1: Grüß dich.
0: Also Thomas, erstmal ganz grundsätzlich, worauf sollte ich denn beim Tippen achten?
1: Oft gewinnen starke Teams zu Hause häufiger als auswärts. Bei zwei ähnlich guten Mannschaften ist ein Unentschieden natürlich möglich. Ich sollte aber nicht nur auf große Namen schauen, ich sollte checken, wie war die Form zuletzt? Fehlen wichtige Spieler, der Top-Stürmer oder der Torwart? Solche Infos sind oft wichtiger als der aktuelle Tabellenplatz.
0: Okay, die aktuelle Form ist natürlich bei einem Saisonstart jetzt schwierig.
1: Ja, die Form ist noch schwer einzuschätzen. Es gibt neue Trainer, neue Spieler und Aufsteiger. Deshalb würde ich am ersten Spieltag nicht zu mutig auf hohe Siege setzen. Ein knapper Favoritensieg oder ein Unentschieden sind oft vernünftiger. Ansonsten kann ich schon mal schauen, wie hat sich der Club denn verstärkt in der Pause? Wie lief das erste DFB-Pokalspiel und wie war die Vorbereitung so?
0: Okay, es gibt ja Freunde, die tippen immer oder sehr, sehr oft ein 2-1-Sieg für die Heimmannschaft. Warum ist das eigentlich so und sollte ich das auch einfach machen?
1: Also 2-1-Heimsiege sind zwar ein typisches, aber kein dominantes Muster. Also alle Spiele so zu tippen halte ich für Quatsch. Mhm. Das häufigste Ergebnis der letzten 30 Jahre in der Bundesliga ist übrigens ein 1-1. Mhm. Vor Unentschieden scheuen sicher einige, aber 1-1 ist immer mal wieder dabei. Insgesamt fielen die letzten 30 Jahre eher wenig Tore. 1-1, 2-1 und 1-0 sind die häufigsten Ergebnisse gewesen. Klare Siege sind also eher selten, außer vielleicht die Bayern-Spiele.
0: Ja, okay. Für alle, die vielleicht fast keine Ahnung von Fußball haben und trotzdem mittippen wollen, wo können die sich denn jetzt noch schnell informieren?
1: Also später in der Saison sollte ich schon mal auf die Tabelle gucken und die Ergebnisse der letzten Spiele. Da kann ich die Formkurve ablesen, auch ob ein Team besonders heim- oder auswärts stark war. Mhm. Und in Fachmedien kann ich schauen, wer verletzt ist oder gesperrt fehlt. Wettquoten können auch hilfreich sein, weil die zeigen, welches Team als Favorit gilt. Aber die sind natürlich auch keine Garantie.
0: Und manchmal ist es ja auch so, wenn man viel zu verkopft an die Sache rangeht, wird es sowieso nicht. Also ich weiß es jetzt noch von der WM dieses Jahr. Ich habe oftmals einfach auch nach dem Bauchgefühl getippt und das hat ziemlich oft funktioniert. Also heute Abend startet die neue Saison der Bundesliga mit dem Auftaktspiel zwischen dem VfB Stuttgart und Meister Bayern München. Ich danke dir, Thomas, für deine Infos.
1: Ja, bitteschön.
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Freitagvormittag auf Radio Paloma, 100% deutscher Schlager. Und das Schöne an so einem Freitag ist doch gar nicht mal nur der Feierabend und der Start ins Wochenende, sondern schon die Vorfreude den ganzen Tag über.

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2: Jetzt gibt's sogar ein Ranking mit den unpünktlichsten Zügen bzw. Verbindungen hier bei uns in Deutschland.
3: Genau, und da gibt es einen Zug, der führt dieses Ranking wirklich haushoch an. Und zwar ist das der Eurocity Express 199 von Lindau nach München. 4 von 5 Fahrten sind da tatsächlich zu spät. Das heißt also 85,6% der Fahrten sind verspätet. Also das ist wirklich so viel. Ja. Ja, da bist du als Fahrgast ja schon fast dran gewöhnt, dass die Bahn immer zu spät kommt. Ja. Du kommst dann selber auch zu spät. Hast du dann aber ein Problem, wenn du dann mal zum Bahnhof gehst und denkst, na, ich habe ja noch Zeit.
2: Ja, ja.
3: Der EC
2: ja, ja.
3: kommt ja eh immer zu spät.
2: Ne?
3: Und dann ist er mal pünktlich. Dann wird's kriminell.
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0: P am Freitagvormittag und zum Start ins Wochenende auf Radio Paloma 100% deutscher Schlager. Traurige Nachrichten gibt es aus Oslo. Der norwegische König Harald V. ist im Alter von 89 Jahren verstorben. Er war der älteste regierende Monarch Europas. Mehr dazu gibt es gleich bei uns in unseren Radio Paloma Nachrichten um 11 Uhr. Und in der nächsten Stunde dann mit dabei dieser Kultschlager hier von den Brunner Brüdern.
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0: Außerdem auch mit dabei in der nächsten Stunde die aktuelle Nummer von Maria Foscania.
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0: Und jetzt für noch mehr Abwechslung und für noch mehr Kultschlager ein Song aus unserem Radio Paloma Stream Kultschlager. Hier ist Chris Wolf mit Marina.

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1: Ich bin Diana Kramer. Nach der Sturzflut zwischen Nepal und Tibet werden immer noch 8 Deutsche vermisst. 4 davon gehörten einer Pilgergruppe an. Das hat jetzt eine nepalesische Reiseagentur mitgeteilt. Sie seien gerade auf dem Rückweg vom Heiligenberg Kailash in Tibet gewesen, als der Kontakt abriss.
2: Die mehr als

0: 70 Pilger kamen aus aller Welt. Sie und ihre Begleiter wollten gerade die Grenze nach Nepal überqueren, da raste eine Flut aus Wasser, Geröll und Eis durch die Region. Seitdem ist unklar, ob sie die Katastrophe überlebt haben. Die Suche nach den rund 1000 Vermissten gestaltet sich nach wie vor schwierig, denn Straßen sind teilweise unpassierbar, Telefon- und Handynetze unterbrochen. Tausende Rettungskräfte sind im Einsatz, die Armee hat bereits Hunderte mit Hubschraubern aus dem Katastrophengebiet ausgeflogen. Thomas Bremser, Redaktion.
1: Die Zahl der Arbeitslosen in Deutschland ist auch im August über der Marke von 3 Millionen geblieben. Sie stieg im Vergleich zum Vormonat um 54.000 auf 3,061 Millionen, teilte die Bundesagentur für Arbeit in Nürnberg mit. Das waren 36.000 mehr als im August 2025. Die Arbeitslosenquote stieg leicht auf 6,5%. Nach dem US-Prozess gegen Meta fordern Verbraucherschützer auch für Deutschland strengere Social-Media-Regeln. Schutzmaßnahmen wie Zeitlimits oder nächtliche Sperren könnten den Nutzungsdruck von Minderjährigen verringern, so die Chefin des Bundesverbands der Verbraucherzentralen Ramona Popp.
2: Es dürfe nicht das Ziel sein, Kindern einfach nur Nutzungsgrenzen zu setzen. Stattdessen brauche es Plattformen, die von vornherein sicher sind und wo Kinder und Jugendliche geschützt werden, anstatt sie Algorithmen auszusetzen, die darauf ausgelegt sind, ihre Aufmerksamkeit möglichst lange zu binden. Hintergrund des Ganzen ist ein Prozess um Social-Media-Sucht in den USA. Hier hatte Facebook-Mutterkonzern Meta einer Zahlung von insgesamt knapp 16,7 Milliarden US-Dollar zugestimmt. Mehrere US-Bundesstaaten hatten dem Unternehmen vorgeworfen, Kinder bewusst in die Social-Media-Sucht getrieben zu haben. Fiona Reinhardt, Nachrichtenredaktion.
1: Der norwegische König Harald ist im Alter von 89 Jahren gestorben. Das teilte das Königshaus in Oslo am Morgen mit. Damit ist sein Sohn Håkon der neue König von Norwegen. Harald V. war der am längsten regierende Monarch Europas. Seit Jahren hatte er mit teils schwerwiegenden gesundheitlichen Problemen zu kämpfen. Zum Wetter, die Vorhersage des Deutschen Wetterdienstes. Heute vielerorts kräftige Gewitter, lokal besteht Unwettergefahr. Am längsten sonnig und trocken bleibt es ganz im Süden, ab dem Nachmittag aber auch dort zum Teil starke Gewitter. Dazu Höchstwerte zwischen 22 und 32 Grad. Morgen an der Nordsee noch schauerartiger Regen, sonst Sonne und Wolken im Wechsel und nur vereinzelt kurze Schauer bei 21 bis 27 Grad.
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4: Kurz nach 11 haben wir es heute an diesem Freitag. Wir starten in Richtung Wochenende und damit enden schon wieder die nächsten Sommerferien. Nächste Woche müssen die Schülerinnen und Schüler aus Nordrhein-Westfalen wieder ran ans Pauken. Ja, und damit ist bei vielen auch schon wieder der Urlaub vorbei. Aber wir wollen ihnen ja im nächsten Jahr ihren absoluten Traumurlaub schenken. Also bei uns ist quasi nach dem Urlaub vor dem Urlaub. Dafür müssen wir aber erstmal wissen, wie sieht denn ihr absoluter Traumurlaub eigentlich aus? Ist es vielleicht eine Reise zur chinesischen Mauer, vielleicht nach Japan auf den Spuren von Pokémon oder mal nach Australien sich die Sydney Oper anschauen? Es ist alles möglich. Erzählen Sie es uns auf radiopaloma.de und dann machen wir im nächsten Jahr Träume wahr. Bis dahin, einen schönen Freitagvormittag.

Die aktuelle Nummer von Maria Foscagna auf Radio Paloma. 100% deutscher Schlager am Freitagvormittag. Es geht weiter in Richtung Wochenende, jetzt mit Howard Carpendale. Auch seine Sommer-Open-Air-Tour neigt sich jetzt langsam dem Ende zu. Morgen ist er in Altusried und nächste Woche findet dann am Donnerstag das große Finale statt in Koblenz.

0: Der Morgen danach von Malte Kelly auf Radio Paloma. 100% deutscher Schlager am Freitagvormittag. Ja, der Urlaub ist schon wieder vorbei und wir haben einiges an Geld ausgegeben. Für Restaurantbesuche, den Surfkurs oder auch für Souvenirkäufe. Und meistens zahlen wir das ja mit Karte oder anderweitig digital. Deswegen raten jetzt Experten nach dem Urlaub zu einem Kontocheck, um falsche Abbuchungen und mögliche Betrügereien zu entlarven. Worauf wir da jetzt genau achten sollten und was wir prüfen sollten nach dem Urlaub, darüber spreche ich jetzt mit Ronny Thorau aus der Radio Paloma Redaktion. Hi Ronny.
1: Ja, ich grüße dich.
0: Also Ronny, worauf sollte man genau beim Kontocheck gucken?
1: Ja, ist vielleicht nicht die schönste Aufgabe, aber sie kann Gold wert sein. Als erstes sollte man mal seine Urlaubsbelege zusammenkramen, die vielleicht noch in den Koffern oder im Regal liegen. Wenn man da nichts mehr findet oder hat, dann muss man sich an seine Erinnerungen halten. Gerade deshalb ist es wichtig, den Check auch jetzt zu machen. Mhm. Außerdem gelten für Rückbuchungen oder Reklamationen bei der Bank oder bei Kartenanbietern ja in der Regel auch Fristen. Mhm. Und dann sollte man eben Konto- und Kartenumsätze durchgehen und zusätzlich auch mal prüfen, ob man noch alle Bankkarten beisammen hat. Oder ob vielleicht eine im Urlaub wie auch immer verloren gegangen ist.
0: Okay, wenn mir jetzt wirklich irgendwas komisch vorkommt, wann sollte ich denn Beträge zurückbuchen oder vielleicht auch reklamieren?
1: Ja, nicht zu schnell, weil wenn es doch eine korrekte Buchung war, dann ist man schnell im Zahlungsverzug. Erstmal überlegen, wenn man Abbuchungen findet, deren Namen oder Beträge man nicht auf Anhieb versteht, gibt es eine Erklärung. Mhm. Zum Beispiel kann eine Muttergesellschaft unter einem anderen Namen abgebucht haben. Oder ein Betrag ist anders, weil noch eine Steuer hinzukam oder ein Währungsumrechnungskurs angewendet wurde. Mhm. Also nicht jede Unstimmigkeit ist ein Betrug.
0: Okay, und in welchen Fällen sollte ich auf jeden Fall handeln?
1: Ja, zum Beispiel, wenn eine Bankkarte fehlt, dann muss man die schnell sperren lassen. Mhm. Auch doppelte Abbuchungen desselben Betrages oder deutlich höhere Zahlungen als erwartet sind ein Grund zu handeln und beim Anbieter nachzufragen. Mhm. Geht natürlich auch für Abbuchungen trotz bestätigter Stornierungen. Und mehrere Abbuchungen kleinerer Beträge unter unbekanntem Namen können verdächtig sein, weil Betrüger damit möglicherweise gestohlene Karten oder Kontodaten testen. Mhm. Bei einem klaren Betrugsverdacht sollte man auch immer nicht nur zurückbuchen oder reklamieren, sondern auch Strafanzeige erstatten.
0: Okay, also es lohnt auf jeden Fall nochmal einen Blick aufs Konto nach dem Urlaub, auch wenn man vielleicht erstmal so einen kleinen Schreck bekommt. Hopsasa, es ist ja doch ein bisschen mehr, als ich eigentlich geplant habe. Aber ich sag mal so, Urlaub ist ja auch was Besonderes im Jahr. Ich danke dir, Ronny.
1: Gerne.
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0: ganz neu von Sabrina Sänger hier auf Radio Paloma. 100% deutscher Schlager am Freitagvormittag. 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

0: Einer seiner größten und erfolgreichsten Hits, Verdammt von Wolfgang Ziegler, hier auf Radio Paloma, 100% deutscher Schlager am Freitagvormittag. Es gibt traurige Nachrichten aus Oslo. Der norwegische König Harald V. ist im Alter von 89 Jahren verstorben. Er war der älteste regierende Monarch Europas. Mehr dazu gibt es gleich bei uns in unseren Radio Paloma Nachrichten um 12. Und nach dem Start in die Mittagszeit hören wir diesen Kultschlager hier von Matthias Reim.
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0: Und auch mit dabei die neue Nummer von Vincent Groß und Tim Peters.
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0: Und jetzt hören wir für noch mehr Abwechslung in unseren Radio Paloma Stream Volksmusik rein. Und zwar ins Album Cara Mia von Andy Borg. Als zweite Single-Auskopplung war damals eigentlich sein Song Wenn du einsam bist geplant. Doch nach seinem TV-Auftritt mit seinem Song Sarah in der Show der Schlager-Countdown Das große Premierenfest entschied sich die Plattenfirma für eben diesen Song. Und hier ist er jetzt. Hier ist

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8: Ich bin Diana Kramer. Am deutschen Arbeitsmarkt zeigt sich weiter wenig Bewegung. Die Zahl der Arbeitslosen ist im August um 54.000 auf 3.061.000 gestiegen. Ganz überraschend ist ein Plus im August allerdings nicht.
9: Weil Ausbildungsverträge und Schulzeiten enden, melden sich im August vor allem oft viele junge Menschen arbeitslos. Im Vergleich zum letzten Jahr waren im August aber 36.000 Menschen mehr ohne Job, so die Bundesagentur für Arbeit in Nürnberg. Die Arbeitslosenquote ist auch noch mal leicht gestiegen auf 6,5%. Aber auch die Zahl der offenen Stellen ist immerhin etwas gestiegen. Es bleibe aber schwer, einen neuen Job zu finden, so die Arbeitsagentur. Aus Nürnberg, Janina Singer.
8: Der Fraktionschef der Thüringer AfD, Björn Höcke, ist erneut mit einem Misstrauensantrag gegen CDU-Regierungschef Mario Vogt gescheitert. Höcke kandidierte für das Ministerpräsidentenamt. Er bekam 33 Ja-Stimmen, 45 wären nötig gewesen. Es war der zweite AfD-Versuch in diesem Jahr, Vogt aus dem Amt zu drängen. Anlass war erneut Vogts aberkannter Doktortitel und sein erfolgreicher Widerspruch dagegen. Nach der Thüringer Verfassung kann der Landtag dem Ministerpräsidenten das Misstrauen nur aussprechen, wenn die Mehrheit der Abgeordneten einen Nachfolger wählt. Norwegen trauert um seinen König. Der älteste regierende Monarch Europas, Harald V., starb heute Morgen im Alter von 89 Jahren. Das teilte das norwegische Königshaus mit. Sein Nachfolger ist der bisherige Kronprinz Håkon.
10: Sein Sohn Håkon ist formell bereits König. In Norwegen gibt es keine Krönungszeremonie. Getreu dem Motto, der König ist tot, es lebe der König, ist Håkon mit dem Tod seines Vaters automatisch der neue Monarch. Allerdings muss er vor dem Parlament einen Eid ablegen. Die Beerdigung von König Harald wird sicherlich frühestens nächste Woche stattfinden und es ist zu erwarten, dass dazu viele Vertreter der anderen europäischen Königshäuser anreisen. Aus Oslo, Sigrid Harms.
8: Im Flutkatastrophengebiet zwischen Nepal und China sorgen immer wieder Warnungen vor einer möglichen neuen Flut für Unruhe. Auch wegen neuer Regenfälle müssen die Rettungsarbeiten nach der Sturzflut vom Mittwoch immer wieder unterbrochen werden. In der Region werden noch mehr als 1.400 Menschen vermisst, darunter auch viele Touristen, auch aus Deutschland. Zum Wetter, die Vorhersage des Deutschen Wetterdienstes. Heute vielerorts kräftige Gewitter, lokal besteht Unwettergefahr. Am längsten sonnig und trocken bleibt es ganz im Süden, ab dem Nachmittag aber auch dort zum Teil starke Gewitter. Dazu Höchstwerte zwischen 22 und 32 Grad. Morgen

0: an der Nordsee noch schauerartiger Regen, sonst Sonne und Wolken im Wechsel und nur vereinzelt kurze Schauer bei 21 bis 27 Grad.
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2: Kurz nach 12 heute am Freitagmittag. Wir starten in die neue Stunde und ins Wochenende jetzt mit den Schlagerpiloten und ihrer aktuellen Nummer Schuld war nur der Limoncello. Wer jetzt am Wochenende vielleicht an den letzten richtigen sommerlichen Tagen nochmal einen leckeren Drink mit Limoncello trinken möchte, dieses Jahr ganz besonders beliebt ist ja der Limoncello-Spritz. Wird quasi genauso zubereitet wie ein Aperol-Spritz, also Limoncello, Prosecco und Mineralwasser gemischt. Wer nicht so auf Prosecco steht und es vielleicht lieber etwas bitterer mag, der kann den Limoncello übrigens auch sehr gut mit Tonic Water mischen. Zur Einstimmung jetzt die Schlagerpiloten mit Schuld war nur der Limoncello.

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Dino D'Angelo und Marina Marx auf Radio Paloma. 100% deutscher Schlager am Freitagmittag. Ja, Nino war ja den ganzen Sommer über mit seiner Sommer-Open-Air-Tour unterwegs, die sich jetzt auch langsam dem Ende zuneigt. Heute spielt er in Magdeburg, Sonntag in Leipzig und am Montag dann zum Abschluss in Chemnitz.

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0: neue und gemeinsame Nummer von Vincent Groß und Tim Peters hier am Freitagmittag. 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
0: Und da geht's heute Mittag um Anna-Maria Zivkov. Das ist eine Kombi, mit der wohl keiner gerechnet hat. Anna-Maria Zivkov und Julian Reim machen wohl gemeinsame Sache. Was genau, das haben sie noch nicht verraten. Auf Instagram haben sie jedenfalls ein gemeinsames und geheimnisvolles Video gepostet, in dem die beiden auftauchen und sich gegenseitig fragen, ob sie denn jeweils für den 4. September bereit sind. Also das ist ja nächste Woche Freitag und wir wissen ja auch, Freitag gibt's immer die neuen Songs. Also vielleicht gibt's da ja ein neues Duett von den beiden. Bestätigt ist noch nichts, aber es würde auf jeden Fall Sinn ergeben. Julian hat ja schon in den letzten Wochen gesagt, dass er nach der Tour mit seinem Vater Matthias Reim aus seiner Band aussteigen wird, um sich mehr auf seine Solokarriere zu konzentrieren. Vielleicht ist da das Duett jetzt mit Anna-Maria ein Startschuss für. Wie Julian ja aber so schön selbst singt, hätte Fahrradkette. Also wir können nur munkeln und auf das Ergebnis nächste Woche Freitag warten.
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Richie Anderson am Freitagmittag auf Radio Paloma. 100% deutscher Schlager. Wir gehen weiter in Richtung Wochenende jetzt mit Sarah Engels und Para Siempre.

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0: Dieser Kulthit wird sage und schreibe in diesem Jahr 25 Jahre alt. Deswegen hat ihn Andrea Berg neu aufgelegt. Du hast mich tausendmal belogen hier am Freitagmittag auf Radio Paloma 100% deutscher Schlager.
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0: Es gibt traurige Nachrichten aus Oslo. Der norwegische König Harald V. ist im Alter von 89 Jahren heute Morgen verstorben. Er war der älteste regierende Monarch Europas. Mehr dazu gibt es gleich bei uns in unseren Radio Paloma Nachrichten um 13 Uhr. Und nach 13 Uhr hören wir diesen Kultschlager hier. Marianne Rosenberg ist mit dabei und auch die aktuelle Nummer von den Rodensteinern.
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0: Und jetzt für noch mehr Abwechslung und für noch mehr Kultschlager aus unserem Radio Paloma Stream-Kultschlager, Roger Whittaker mit Du wirst alle Jahre schöner.

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1: Ich bin Diana Kramer. Die Zahl der Toten in Nepal ist nach der Flutkatastrophe im Himalaya-Gebirge auf mehr als 500 gestiegen. Nach Angaben des Katastrophenschutzes werden weiterhin fast 1000 Menschen vermisst, darunter mehr als 500 Ausländer. Aber es gibt auch Nachrichten, die hoffnungsvoll stimmen. In Nepal wurde eine vierköpfige deutsche Familie gerettet. Sie sei zusammen mit anderen Geretteten per Hubschrauber zu einem Armeecamp geflogen worden, sagte ein Armeesprecher der dpa. Internationale Hilfsorganisationen berichten aber von massiven Auswirkungen der Flut im Grenzgebiet zwischen Nepal und China. Neben hunderten Gebäude seien Dutzende Brücken und Straßen zerstört. Der Fraktionschef der Thüringer AfD, Björn Höcke, ist auch mit dem zweiten Versuch gescheitert, CDU-Ministerpräsident Mario Vogt zu stürzen. Ein Misstrauensantrag der AfD-Fraktion gegen den Regierungschef blieb im Landtag in Erfurt erfolglos.
2: Anlass für den Misstrauensantrag war erneut der aberkannte Doktortitel von Thürings Ministerpräsidenten. Björn Höcke fordert deswegen Vogts Rücktritt. Der will sich aber von der AfD nicht klein machen lassen, wie er selbst sagt. Den gescheiterten Misstrauensantrag sieht er als Rückenstärkung. Ein Misstrauensantrag gegen den Ministerpräsidenten geht in Thüringen nur durch, wenn eine Mehrheit der Abgeordneten einen Nachfolger wählt. Deswegen hatte sich Björn Höcke gegen Vogt zur Wahl gestellt, aber ohne Erfolg. Höcke bekam 33 Stimmen, 3 Abgeordnete enthielten sich, 49 stimmten gegen. Gegen ihn. Fiona Reinhardt, Nachrichtenredaktion.
1: Die Zahl der Arbeitslosen in Deutschland ist auch im August über der Marke von 3 Millionen geblieben. Sie stieg im Vergleich zum Vormonat um 54.000, teilte die Bundesagentur für Arbeit in Nürnberg mit. Das waren 36.000 mehr als im August 2025. Die Arbeitslosenquote stieg leicht auf 6,5%. BA-Chefin Andrea Nahles.
3: Arbeitslosigkeit und Unterbeschäftigung haben im Zuge der Sommerpause zugenommen und die Nachfrage nach Arbeitskräften bewegt sich weiterhin auf niedrigem Niveau.
1: Die Chefin der Bundesagentur für Arbeit, Andrea Nahles. Norwegen trauert um seinen König. Harald V. war heute Morgen in einem Krankenhaus in Oslo gestorben. Zum Gedenken läuten seit 12 Uhr in ganz Norwegen eine Stunde lang die Kirchenglocken. Neuer König in Norwegen ist der bisherige Kronprinz Haakon. Zum Wetter, die Vorhersage des Deutschen Wetterdienstes. Heute vielerorts kräftige Gewitter, lokal besteht Unwettergefahr. Am längsten sonnig und trocken bleibt es ganz im Süden, ab dem Nachmittag aber auch dort zum Teil starke Gewitter. Dazu Höchstwerte zwischen 22 und 32 Grad. Morgen an der Nordsee noch schauerartiger Regen, sonst Sonne und Wolken im Wechsel und nur vereinzelt kurze Schauer bei 21 bis 27 Grad.
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4: Kurz nach 13 Uhr, heute am Freitagmittag. Wir starten immer weiter in Richtung Wochenende. Ja, und für viele ist der Urlaub dieses Jahr ja leider schon wieder vorbei. Aber bei uns heißt es, nach dem Urlaub ist vor dem nächsten Urlaub. Wir wollen Ihnen nämlich im nächsten Jahr Ihren absoluten Traumurlaub schenken. Und deswegen wollen wir erstmal von Ihnen wissen, wie genau sieht denn Ihr absoluter Traumurlaub eigentlich aus? Es kann alles Mögliche sein, zum Beispiel eine Reise an der Westküste der USA oder mal die chinesische Mauer sehen, die Oper in Sydney oder vielleicht auch mal eine

Aufregende Safari-Tour in Namibia? Schreiben Sie uns Ihre Traumreise auf radiopaloma.de und dann machen wir im nächsten Jahr Ihre Traumreise wahr. Einen schönen Freitagmittag jetzt mit Jake Hahn.

Einen schönen Freitagmittag auf Radio Paloma. 100% deutscher Schlager jetzt mit Maite Kelly. Ihre österreichischen Fans sind sicher schon aufgeregt, denn nächste Woche ist sie komplett mit ihrer Liveband-Tour in Österreich unterwegs. Erst in Salzburg, dann in Innsbruck, dann in Wien und zum Abschluss dann 2 Tage in Kärnten. Hier ist sie jetzt mit Einfach Hello.

0: Schachmatt von Frank Lukas auf Radio Paloma. 100% deutscher Schlager am Freitagmittag. Der Herbst kündigt sich an, die Sommerferien sind fast überall vorbei und damit auch bei den allermeisten der große Urlaub. Bei uns ist nach dem Urlaub vor dem nächsten großen Urlaub. Wir wollen Ihnen ja im nächsten Jahr Ihren absoluten Traumurlaub schenken. Dafür wollten wir in den letzten 2 Wochen aber erstmal wissen, wie genau der denn bei Ihnen aussieht. Sie haben uns so viele schöne E-Mails geschickt und von Ihren Urlaubsträumen erzählt, dass man selber so ein bisschen Sehnsucht bekommt. Nicole aus Essen zum Beispiel träumt davon, mit den Karibikschweinchen auf den Bahamas zu schwimmen.
1: Ja, also es gibt ja diese kleinen Schweinchen, ne, die da halt auf dem Wasser sind. Und ja, es ist schon ein großer Traum, da einmal, ne, so mit den Schweinchen schwimmen zu gehen, ne?
0: Ja, und nicht weit von den Bahamas weg träumt Stefanie aus Fredersdorf von einer Rundreise durch Florida.
2: Man kennt das ja auch, ne? Diese Häuser, die da direkt an diesen Kanälen liegen. Man sitzt auf der Terrasse, hat den Pool noch davor und danach kommt das Boot und ja, der Kanal, wo man dann schöne Ausflüge machen kann. Aber auch, es gibt ja in Florida so viele tolle Sachen, die man machen kann, na, ob in Fort Lauderdale, in Miami, die Everglades, die dort sind, denn die Ausflüge noch zusätzlich nach Key West, also ist einfach so ein Traum auf jeden Fall, dass wirklich mal, vielleicht auch noch Disney World mitzunehmen.
0: Ja.
2: Das ist ja auch immer mal so eine Sache.
0: Auf jeden Fall.
2: Der hat das Richtige.
0: Ja, Stefanie träumt vom Sunny State Florida, dort wo immer die Sonne scheint. Weniger Sonne braucht Susanne aus Kalka. Die hat nämlich einen ganz magischen Wunsch.
3: Mein Traum ist wirklich, ich möchte einmal wirklich in dieses Weihnachtsdorf, Rovaniemi, und das, also das und die Nordlichter und dann einfach da sein, den Weihnachtsmann treffen, mit Rentieren, Schlitten fahren, also mir einfach alles.
0: Ja, also das richtig schön klassische Weihnachtsprogramm. Bei all den tollen Inspirationen wird man ja selbst richtig sehnsüchtig und denkt drüber nach, ach, das könnte ich eigentlich auch mal machen. Wie sieht denn Ihre absolute Traumreise aus? Schreiben Sie es uns auf radiopaloma.de und dann werden im nächsten Jahr Träume wahr.
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Sommer in der Stadt, die 50 Jahre Jubiläumsedition von Wolfgang Petri auf Radio Paloma. 100% deutscher Schlager. Einen schönen Freitagmittag jetzt mit Julian David.

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Küss mich lieber gleich, ganz neu von Neon hier auf Radio Paloma. 100% deutscher Schlager. Die neuen deutschen Schlager gibt's bei uns immer zuerst. Es sind traurige Nachrichten aus Oslo. Der norwegische König Harald V. ist heute Morgen im Alter von 89 Jahren verstorben. Er war der älteste regierende Monarch Europas. Mehr dazu gibt es gleich bei uns in unseren Radio Paloma Nachrichten um 14 Uhr. Und nach 14 Uhr ist dann dieser Kultschlager mit dabei von Cora. 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

0: Außerdem mit dabei die neue Nummer von Laura, Marc und Ember.
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1: Ich bin Dirk Zeitler. Eine vierköpfige deutsche Familie ist im Katastrophengebiet in Nepal gerettet worden. Sie sei zusammen mit anderen Geretteten per Hubschrauber in ein Armeecamp gebracht worden, sagte ein Sprecher. Die Zahl der Toten in Nepal stieg unterdessen auf mehr als 500. Im Flutkatastrophengebiet hat derweil eine Warnung vor einer möglichen neuen Flut für Unruhe gesorgt.
2: In Panik löste ein See aus, der sich nach der Sturzflut am Mittwoch in den Bergen an der Grenze zu Tibet neu angestaut hatte. Die chinesischen Behörden fürchteten, dass der Damm aus Geröll brechen könnte. So kam es dann zwar auch, allerdings floss das Wasser laut chinesischen Angaben langsam ab. Einige Stunden stand deshalb die Arbeit der Rettungskräfte jedoch still, denn sie mussten sich vor der drohenden Flut in Sicherheit bringen. Aus Peking, Johannes Neudecker.
1: Die Zahl der Arbeitslosen in Deutschland ist im August im Vergleich zum Vormonat um 54.000 auf 3.061.000 gestiegen. Die Zahl liegt damit um 36.000 höher als im August 2025, teilte die Bundesagentur für Arbeit in Nürnberg mit. Die Arbeitslosenquote liegt bei 6,5%. 81% der Menschen in Deutschland machen sich Sorgen, ob sie finanziell ausreichend abgesichert sind. Das zeigt eine Studie der gewerkschaftsnahen Hans-Böckler-Stiftung. Grund könnte die aktuelle Debatte über Sozialreformen sein.
3: Die Bundesregierung diskutiert gerade mehrere Reformen. Ein höheres Renteneintrittsalter, weniger Leistungen bei der gesetzlichen Kranken- und Pflegeversicherung oder das Ende der Lohnfortzahlung am ersten Krankheitstag. Das alles verunsichert die Menschen, sagen die Studienmacher. 3/4 der Befragten lehnen die Pläne ab. Und viele sparen mittlerweile lieber, statt das Geld auszugeben. Wenn das so weitergehe, könnte das den wirtschaftlichen Aufschwung stoppen. Thomas Bremser, Nachrichtenredaktion.
1: Der neue König Norwegens heißt mit offiziellem Namen König Hakon der VIII. Das gab der Monarch in einer außerordentlichen Sitzung mit dem Regierungskabinett bekannt. Als Motto für seine Zeit als König wählte der 53-Jährige alles für Norwegen. Er folgt damit einer Tradition. Auch sein Vater Harald V. sowie dessen Vater und Großvater wählten dieses Motto. Zum Wetter, die aktuelle Vorhersage des Deutschen Wetterdienstes. Heute Nachmittag fast überall dichte Wolken und verbreitet teils kräftige Schauer und Gewitter. Lokal drohen auch Unwetter. Am nächsten trocken bleibt es im Süden Bayerns, dort gegen Abend erst Gewitter. Dazu heute 22 bis 29 Grad, im äußersten Südosten bis 32 Grad. Morgen dann Wetterberuhigung, nur noch im Nordseeumfeld stärkere Schauer, sonst nur vereinzelt Regen bei 21 bis 27 Grad.
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4: Kurz nach 14 Uhr, wir starten ins Wochenende jetzt mit Anna-Karina Wojcak. Die war heute Morgen zu Gast beim ARD-Morgenmagazin in ihrer Heimat Sachsen-Anhalt. Dort hat sie auch ein bisschen über ihre Herzensheimat erzählt und ihren ganzen Erlebnissen dort. Aber es geht direkt weiter, und zwar nach Mainz, denn dort wartet der ZDF-Fernsehgarten an diesem Wochenende auf sie. Hier ist sie jetzt mit Auf einmal ist es wieder Sommer.

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Gnocchis am Freitagnachmittag auf Radio Paloma. 100% deutscher Schlager. Mit diesem Song waren sie bis letzte Woche noch auf Platz 1 in den Schlagern der Woche und wurden dann von Andrea Berg abgelöst. Ob sie es in dieser Woche wieder zurück auf Platz 1 schaffen, das hören Sie ab morgen wieder ab 15 Uhr in unseren Schlagern der Woche.

0: Laura und Marc mit Ember hier am Freitagnachmittag auf Radio Paloma. 100% deutscher Schlager, die neuen deutschen Schlager gibt's bei uns immer zuerst. Der Herbst ist im Kommen und damit ist jetzt auch bald Erntezeit für ganz viele Obstsorten. Das ist natürlich nicht nur lecker, sondern kann auch für knifflige Alltagsfragen sorgen. Zum Beispiel, darf ich Äpfel aufsammeln, die auf dem Gehweg liegen oder in einem öffentlichen Park runtergefallen sind? Oder was ist eigentlich, wenn Fallobst vom Nachbarn auf meinem Grundstück landet? Wem gehört denn das eigentlich? Und über diese Fragen spreche ich jetzt mit Ronny Thorau aus der Radio Paloma Redaktion. Hi Ronny.
1: Ja, hi.
0: Ronny, so ein gerade runtergefallener Apfel auf dem Gehweg, darf ich mir den einfach schnappen und snacken?
1: Also grundsätzlich ist Fallobst nicht einfach herrenlos und man kann rechtlich zum Dieb werden, wenn man es einfach aufsammelt. Im öffentlichen Raum, also auf dem Gehweg oder auch in Parks, gehört das Fallobst in der Regel der Gemeinde. Mhm. Man muss also eigentlich darauf achten, ob es da eine klare Erlaubnis gibt, das aufzusammeln, durch ein Schild etwa oder ein gelbes Band. Mhm. Fällt ein Apfel von einem privaten Grundstück übrigens auf den Gehweg, dann bleibt er Eigentum des Baumbesitzers. Da müsste man dann also eigentlich den Grundstücksbesitzer fragen.
0: Okay, und wie sieht das vielleicht unter Nachbarn aus, wenn jetzt vom Obstbaum meines Nachbarn Früchte auf mein Grundstück fallen? Darf ich die dann für mich auch nehmen?
1: Das ist ziemlich genau geregelt, weil es da offenbar schon viele Nachbarschaftsstreits vor Gericht gab. Hm. Prinzip ist, fällt der Apfel zum Beispiel von Nachbarsbaum ganz von alleine auf mein Grundstück, dann gehört er mir. Mhm. Ich darf da aber nicht nachhelfen. Also zum Beispiel den Apfelbaum des Nachbarn mal eben so ein bisschen schütteln. Mhm. Solange der Apfel allerdings am Baum hängt, selbst wenn der Ast in meinen Grundstück hineinragt, bleibt er Eigentum des Nachbarn. Der darf auch mit Erntehilfswerkzeugen so rüberlangen und seine Äpfel ernten. Mein Grundstück betreten darf er allerdings nicht ohne Erlaubnis.
0: Okay, also doch ganz schön kompliziert alles. Dann vielleicht doch lieber nur Obst im Supermarkt.
1: Naja, das kann auch kompliziert werden, denn ein bereits bezahlter Apfel bleibt zwar mein Eigentum, aber wenn er in einen fremden Korb fällt, gehört dieser Korb in gewisser Weise schon dem anderen Einkäufer und dann darf ich nicht einfach reingreifen und meinen Apfel zurückholen. Mhm. Ich kann aber die Herausgabe verlangen. Allerdings, was ist, wenn mir der Apfel zwischen andere Äpfel fällt, die der andere schon im Korb hat und ich meinen vielleicht gar nicht mehr erkenne?
0: Ach du liebe Zeit. Fragen über Fragen, die klären wir aber beim nächsten Mal, würde ich sagen. Ich danke dir, Ronny.
1: Ja, okay. Gerne.
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Leonard mit seinem Kultschlager Doreen hier auf Radio Paloma. 100% deutscher Schlager. Einen guten Start ins Wochenende. Jetzt mit Viva la Vida von Pascal Krieger.

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bleiben, wenn's am schönsten ist, von Julia Lindholm auf Radio Paloma. 100% deutscher Schlager zum Start ins Wochenende. Der norwegische König Harald V. ist heute Morgen im Alter von 89 Jahren verstorben. Mehr dazu gibt es gleich bei uns in unseren Radio Paloma Nachrichten um 15 Uhr. Und nach 15 Uhr hat dann Adrian Marton diesen Kultschlager für Sie mit dabei. Santa Lucia, versunken im Meer. Gigi Anderson ist mit dabei und auch die aktuelle Nummer von Wolfgang Ziegler. Das Beste an mir. Alles gleich nach 15 Uhr bei meinem Kollegen Adrian Marton in der Radio Paloma Feierabendshow. Ich wünsche Ihnen einen richtig guten Start ins Wochenende und wir hören uns dann morgen früh ab 10 wieder.

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1: Ich bin Dirk Zeitler. Eine vierköpfige deutsche Familie ist im Katastrophengebiet in Nepal gerettet worden. Sie sei zusammen mit anderen Geretteten per Hubschrauber in ein Armeecamp gebracht worden, sagte ein Armeesprecher.
2: Währenddessen suchen Rettungskräfte in Nepal und China weiterhin nach mehr als 1.400 Vermissten. Darunter sind vermutlich auch noch weitere deutsche Touristen. Während die Bundesregierung von einer niedrigen zweistelligen Zahl deutscher Staatsangehöriger sprach, die derzeit vermisst würden, war bei der nepalesischen Tourismusbehörde von 8 vermissten Deutschen die Rede. 4 von ihnen gehörten demnach zu einer Gruppe von ausländischen Pilgern. Sie seien auf dem Rückweg von einer Pilgerreise gewesen, als der Kontakt zu ihnen abriss. Die Zahl der Toten in Nepal ist inzwischen auf mehr als 500 angestiegen. Fiona Reinhardt, Nachrichtenredaktion.
1: Die Zahl der Arbeitslosen in Deutschland ist im August im Vergleich zum Vormonat um 54.000 auf 3.061.000 gestiegen. Die Zahl liegt damit um 36.000 höher als im August 2025. Das teilte die Bundesagentur für Arbeit in Nürnberg mit. Die Arbeitslosenquote liegt bei 6,5%. 81% der Menschen in Deutschland machen sich Sorgen, ob sie finanziell ausreichend abgesichert sind. Das zeigt eine Studie der gewerkschaftsnahen Hans-Böckler-Stiftung. Grund könnte die aktuelle Debatte über Sozialreformen sein.
3: Die Bundesregierung diskutiert gerade mehrere Reformen. Ein höheres Renteneintrittsalter, weniger Leistungen bei der gesetzlichen Kranken- und Pflegeversicherung oder das Ende der Lohnfortzahlung am ersten Krankheitstag. Das alles verunsichert die Menschen, sagen die Studienmacher. 3/4 der Befragten lehnen die Pläne ab. Und viele sparen mittlerweile lieber, statt das Geld auszugeben. Wenn das so weitergehe, könnte das den wirtschaftlichen Aufschwung stoppen. Thomas Bremser, Nachrichtenredaktion.
1: Die bisherige Kronprinzessin Mette Marit ist die neue Königin von Norwegen. Die Rolle der Ehefrau des neuen Königs Hakon geht aus der offiziellen Liste des Königshauses hervor, die im Internet veröffentlicht wurde. Kronprinzessin und damit an erster Stelle der Thronfolge ist das älteste Kind der beiden, Tochter Ingrid Alexandra. Zum Wetter, die aktuelle Vorhersage des Deutschen Wetterdienstes. Heute Nachmittag fast überall dichte Wolken und verbreitet teils kräftige Schauer und Gewitter, lokal drohen auch Unwetter. Am nächsten trocken bleibt es im Süden Bayerns, dort gegen Abend erst Gewitter. Dazu heute 22 bis 29 Grad, im äußersten Südosten bis 32 Grad. Morgen dann Wetterberuhigung, nur noch im Nordseeumfeld stärkere Schauer, sonst nur vereinzelt Regen bei 21 bis 27 Grad.
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4: Ja, und damit haben wir es kurz nach 15 Uhr am schönsten Feierabend der Woche. Der Freitag ist endlich da und damit steht tatsächlich auch schon das letzte Augustwochenende vor der Tür. Also genießen Sie nochmal, wenn es denn geht, ein bisschen Sommer, bevor dann nächste Woche der meteorologische Herbst anklopft. Ja, und auch bei unserer Traumreise geht es ja heute auf die Zielgerade. Bis um 17 Uhr können Sie uns noch auf radiopaloma.de erzählen, wie Ihr ganz persönlicher Traumurlaub aussieht. Ihr Hartmut aus Lünen, der hat das.

Heute schon gemacht. Er träumt von einem Segeltörn durch die Karibik. Ja, wenn auch Sie einen Ort haben, von dem Sie schon lange träumen, dann nutzen Sie jetzt nochmal die Chance. Bis um 17 Uhr können Sie mitmachen und vielleicht dürfen Sie dann im kommenden Jahr tatsächlich die Koffer für Ihren ganz persönlichen Traumurlaub packen. Na denn, guten Start in dieses letzte Augustwochenende. Jetzt mit Gigi Anderson und Maite Kelly.

geht's durch diesen Freitagnachmittag mit Wolfgang Ziegler auf Radio Paloma 100% deutscher Schlager. Ja, und Giovanni Zarella, der hat morgen Abend gleich doppelten Grund zum Feiern. Seine große ZDF-Show wird ja 5 Jahre alt und zum Jubiläum, da steigt eine richtig große Sommerparty mit jeder Menge Schlagerstars. Ja, wer mit dabei sein wird, hören Sie gleich hier bei uns in den Star News. Wir bringen Sie immer näher an die Stars. Vorher hier noch Ute Freudenberg und Christian Leis und Susanne Kaiser.

0: Ja, so klingt der Start ins Wochenende mit Ute Freudenberg und Christian Leis.
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0: Ja, und da geht's heute Nachmittag um Giovanni Zarella.
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0: Ach, die Vorfreude ist groß. Morgen Abend wird ja auf dem Mainzer Lerchenberg ordentlich gefeiert. Und Giovanni Zarella, der hat dafür jede Menge prominente Unterstützung eingeladen. Ich war vor mittlerweile 5 Jahren, ging ja die Giovanni Zarella Show zum ersten Mal auf Sendung. Und dieses kleine Jubiläum wird jetzt mit einer ganz besonderen Ausgabe gefeiert. Die große Sommerparty. Erstmals als großes Open Air vom Gelände des ZDF Fernsehgartens. Rund 4700 Zuschauer sind vor Ort mit dabei. Und auch die Gästeliste kann sich sehen lassen. Mit Andrea Berg, Vanessa Mai, Andreas Gabalien, Kerstin Ott, Simino Rossi, Tim Peters und Vincent Groß ist jede Menge Schlagerprominenz dabei. Ja, und Linda Hesse und Julia Lindholm, die stehen außerdem auch wieder gemeinsam als To The Moonbeats auf der Bühne. Und es gibt einige besondere Duette. Joey Heintle, der präsentiert seine deutsche Version des 80er-Jahre-Hits Words und bekommt dafür Unterstützung vom Originalinterpreten F.R. David höchstpersönlich. Ja, und auch für das Duo Neonlicht wird der Abend besonders. Nadine Erich und Julian Fiege starteten vor 5 Jahren ja ihre gemeinsame Karriere und waren damals schon bei der allerersten Giovanni Zarella Show dabei. Jetzt feiern sie also ihr Jubiläum genau dort, wo für sie alles begann. Ja, Giovanni Zarella, der verspricht einen Abend voller Schlager, Pop und Überraschungen und Sommerfeeling. Die Giovanni Zarella Show, die große Sommerparty, gibt's dann morgen Abend um 20.15 Uhr im ZDF.
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0: Neue Musik hören wir da von Alexandra Hofmann. Für immer Jan hier in der Feierabendshow am Freitag.
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0: Ja, und eine gute Nachricht für unsere Umwelt. Aus einem der nervigsten Abfälle auf unseren Straßen entsteht jetzt etwas, mit dem wir sogar besser sehen können. Ein Optiker aus Bayern sammelt nämlich Zigarettenstummel, um daraus neue Brillen herstellen zu lassen. Dafür stehen in seiner Stadt ja spezielle Sammelbehälter, in denen Raucher ihre Kippen entsorgen können. Anschließend werden die Kippen dann von einer Spezialfirma gereinigt und verarbeitet, bis nur noch die darin enthaltene Zellulose übrig bleibt. Und genau daraus entstehen schließlich neue Brillengestelle. Für eine einzige Brille werden nach Angaben des Herstellers rund 600 Zigarettenstummel wiederverwertet. Und davon gibt es leider ja mehr als genug. Weltweit landen jedes Jahr Billionen Kippen in der Umwelt. Die darin enthaltenen Schadstoffe können Böden und Gewässer belasten und auch Tieren schaden. Umso schöner also, wenn aus einem Teil dieses Mülls noch etwas Sinnvolles entsteht. Ja, heißt dann am Ende auch weniger Kippen auf der Straße, mehr Recycling und am Ende sogar eine neue Brille. Eine Idee mit einem ja ziemlich guten Durchblick.
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3: Jetzt gibt's sogar ein Ranking mit den unpünktlichsten Zügen bzw. Verbindungen hier bei uns in Deutschland.
4: Genau, und da gibt es einen Zug, der führt dieses Ranking wirklich haushoch an. Und zwar ist das der Eurocity Express 199 von Lindau nach München. 4 von 5 Fahrten sind da tatsächlich zu spät. Das heißt also 85,6% der Fahrten sind verspätet. Also das ist wirklich so viel. Ja. Ja, da bist du als Fahrgast ja schon fast dran gewöhnt, dass die Bahn immer zu spät kommt. Ja. Du kommst dann selber auch zu spät. Hast du dann aber ein Problem, wenn du dann mal zum Bahnhof gehst und denkst, na, ich habe ja noch Zeit.
3: Ja, ja.
4: Der EC
3: ja, ja.
4: kommt ja eh immer zu spät.
3: Ne?
4: Und dann ist er mal pünktlich. Dann wird's kriminell.
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0: Matthias Reim auf Radio Paloma, 100% deutscher Schlager. Ja, gute Nachrichten aus Nepal. Eine vierköpfige deutsche Familie ist im Katastrophengebiet gerettet worden. Mehr dazu gleich hier in den Nachrichten um 16 Uhr. In der nächsten Stunde freue ich mich dann auf frische Musik aus Österreich von Shalin.
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0: Außerdem hören wir einen Kultschlager von Roland Kaiser.
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0: Ja, und für noch mehr Abwechslung gibt's jetzt Cimino Rossi mit Rot sind die Rosen. Wobei Rosen im echten Leben natürlich längst nicht nur rot sind. Es gibt sie ja auch in Weiß, in Gelb, Rosa, Orange und inzwischen sogar Sorten, die fast schwarz aussehen. Ja, Cimino Rossi hält's da zum Glück lieber klassische Liebe, Romantik und rote Rosen. Und mal ehrlich, damit kann man eigentlich auch wenig falsch machen. Außer man vergisst vielleicht vorher, die Dornen abzuschneiden, ne? Hier ist Cimino Rossi mit Rot sind die Rosen.

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0: Weiterhin nach mehr als 1400 Vermissten. Darunter sind vermutlich auch noch weitere deutsche Touristen. Während die Bundesregierung von einer niedrigen zweistelligen Zahl deutscher Staatsangehöriger sprach, die derzeit vermisst würden, war bei der nepalesischen Tourismusbehörde von 8 vermissten Deutschen die Rede. 4 von ihnen gehörten demnach zu einer Gruppe von ausländischen Pilgern. Sie seien auf dem Rückweg von einer Pilgerreise gewesen, als der Kontakt zu ihnen abriss. Die Zahl der Toten in Nepal ist inzwischen auf mehr als 500 angestiegen. Fiona Reinhardt, Nachrichtenredaktion.
1: Union und SPD wollen das vor der Sommerpause beschlossene Reformpaket bis Jahresende komplett umsetzen. Es beinhaltet umstrittene Maßnahmen wie die Abschaffung der abschlagsfreien Rente nach 45 Beitragsjahren, aber auch die Einkommenssteuerreform, die Bürger ab 2028 um 10 Milliarden Euro im Jahr entlasten soll. Das ist ein fester Fahrplan, an dem sich jetzt Bürgerinnen und Bürger, Unternehmen orientieren können, kündigte SPD-Fraktionschef Mirch nach einer Klausurtagung der Koalition in Münster an. Der neue König Norwegens heißt mit offiziellen Namen König Haakon der VIII. Das gab der Monarch in einer außerordentlichen Sitzung mit dem Regierungskabinett bekannt. Der Sohn des am Morgen gestorbenen Harald dem V. war in der Sekunde des Todes zum König geworden.
2: Die Anteilnahme hier auf dem Schlossplatz in Oslo, die ist riesengroß. Im Sekundentakt legen Menschen hier Blumen ab. Viele Kinder haben dem gestorbenen König Briefe geschrieben. Wir werden dich sehr vermissen, steht zum Beispiel auf einem. Harald war ein äußerst beliebter König. Er galt als Person, die das Volk geeint hat, der die Menschen zusammengebracht hat. Aus Oslo, Julia Weschenbach.
1: Der Thüringer AfD-Landtagsfraktionschef Höcke ist erneut mit einem Misstrauensantrag gegen CDU-Regierungschef Vogt gescheitert. Höcke kandidierte für das Ministerpräsidentenamt und bekam 33 Ja-Stimmen. 45 wären nötig gewesen. Es war der zweite AfD-Versuch in diesem Jahr, Vogt aus dem Amt zu drängen. Anlass war erneut Vogts aberkannter Doktortitel und sein erfolgloser Widerspruch dagegen. Zum Wetter, die aktuelle Vorhersage des Deutschen Wetterdienstes. Heute Nachmittag fast überall dichte Wolken und verbreitet teils kräftige Schauer und Gewitter. Lokal drohen auch Unwetter. Am nächsten trocken bleibt es im Süden Bayerns, dort gegen Abend erst Gewitter. Dazu heute 22 bis 29 Grad, im äußersten Südosten bis 32 Grad. Morgen dann Wetterberuhigung, nur noch im Nordseeumfeld stärkere Schauer, sonst nur vereinzelt Regen bei 21 bis 27 Grad.
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4: Um kurz nach 16 Uhr am schönen Freitagnachmittag. Ja, die Arbeitswoche liegt in den letzten Zügen und vor uns steht tatsächlich dann auch schon das letzte Augustwochenende. Und damit verabschiedet sich so langsam auch der meteorologische Sommer. Ab Dienstag ist offiziell Herbst und das Wetter, ja, das scheint die Einladung leider ein paar Tage zu früh bekommen zu haben. Ja, denn so richtig großes Sommerfinale wird das am Wochenende eher nicht. Mehr Wolken, hier und da ein Schauer und insgesamt ziemlich wechselhaft. Naja, vielleicht ist es auch ganz praktisch, dann muss man wenigstens kein schlechtes Gewissen haben, wenn man den Sonntag über einfach auf dem Sofa verbringt, ne? Und ein bisschen Sommer haben wir hier auch noch zu bieten, zumindest im Kalender, also genießen Sie erstmal diesen Freitag und kommen Sie gut rein in dieses letzte Augustwochenende jetzt mit Florian Silbereisen und Vanessa Mai.

Gabriela Massa auf Radio Paloma, 100% deutscher Schlager. Ja, heute Abend rollt endlich wieder der Ball in der Bundesliga. Aber die Frage ist, wird's erneut ein Durchmarsch für die Bayern? Oder kann ihn diesmal jemand die Meisterschale streitig machen? Ja, wer da überraschen könnte und wer gegen den Abstieg kämpft? Wir machen mal gleich den Bundesliga-Check nach Charlin und Roland Kaiser.

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0: 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Charlene und du willst es doch auch, hier auf Radio Paloma, 100% deutscher Schlager. Ja, die fußballfreie Zeit ist vorbei, wobei nach dieser WM war sie in diesem Sommer ja ziemlich kurz. Und trotzdem heißt es ab heute Abend wieder Bundesliga-Konferenz, Tabelle studieren und montags mit den Kollegen über den Schiedsrichter diskutieren. Die Bundesliga ist zurück. Der Meister Bayern München eröffnet heute Abend gegen den VfB Stuttgart die mittlerweile 64. Bundesliga-Saison. Und natürlich stellt sich gleich zum Start wieder die große Frage, wird das denn erneut eine ziemlich eindeutige Angelegenheit für die Bayern oder kann ihn diesmal tatsächlich jemand die Meisterschale streitig machen? Thomas Thunfeld aus der Radio Paloma Redaktion.
1: Ja, hallo.
0: Ja, Thomas, die Frage, die Fans sich ja am meisten bewegt, lautet, wer wird Meister beziehungsweise kann jemand die Bayern stoppen?
1: Also die Bayern-Jäger sind eigentlich wieder die üblichen, die Münchner ja vergangene Saison mit 16 Punkten und mehr abgehängt haben. Also Vizemeister Dortmund, Leipzig oder auch Stuttgart, vielleicht Leverkusen. Aber nachdem die Münchner ja vergangenes Wochenende den Supercup in Dortmund auch schon wieder gewonnen haben, deutet zumindest wenig darauf hin, dass es am Ende der neuen Saison einen anderen Meister als Bayern gibt. Aber an den Doublesieg der Leverkusener vor 2 Jahren hätte vorher ja auch kaum einer geglaubt.
0: Für wen kann es denn eng werden? Also wer spielt gegen den Abstieg?
1: Also traditionell wird es sicher für die Aufsteiger schwer, Paderborn, Elversberg und Schalke, wobei die im Unterschied zu den beiden kleineren Clubs ja bei jedem Heimspiel über 60.000 Fans im Rücken haben. Und ansonsten dürfte es noch für die schwer werden, die auch vergangene Saison eher in der zweiten Tabellenhälfte standen. Also Bremen, Köln, HSV, Union Berlin. Bei Gladbach würde ich mal abwarten.
0: Und sag mal, wer hat für dich das Potenzial zu überraschen?
1: Ja, nach den Eindrücken der Vorbereitung würde ich tatsächlich sagen, Gladbach, auch wenn die mit Reiz und Elvedi 2 Stützen verloren haben, aber sie scheinen sich gut verstärkt zu haben. Der lange verletzte Kleindienst ist auch zurück und die Vorbereitung inklusive Pokal, die könnte darauf hindeuten, dass sie zumindest nichts mit dem Abstieg zu tun haben. Aber wer weiß, vielleicht überrascht uns auch am Ende alle noch Elvers.
0: Na, sind wir gespannt. Die 64. Bundesliga-Saison startet. Dankeschön, Thomas.
1: Ja, gerne.
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Radio Paloma, 100% deutscher Schlager. Jetzt mit Helene Fischer. Ja, diese Frau hat ja schon so einige Rekorde gesammelt, ne? Jetzt ist tatsächlich noch einer dazugekommen. Ihr Hit Heute Nacht steht inzwischen seit 12 Wochen in Folge auf Platz 1 der Konservativ-Pop-Airplay-Charts. So lange hat es vor ihr noch kein Titel geschafft. Ja, und damit überholt Helene sogar Maite Kelly, die Anfang des Jahres mit 11 Wochen einen neuen Rekord aufgestellt hatte. Und ganz nebenbei auch sich selbst, Atemlos durch die Nacht, schaffte damals 10 Wochen. Es läuft also bei Helene. Oder besser gesagt, läuft und läuft und läuft. Ja, und wir feiern die neue Rekordhalterin. Jetzt natürlich direkt mit Musik. Hier ist Viva la Vida.

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0: Anna-Karina Wojcik auf Radio Paloma, 100% deutscher Schlager. Die Zahl der Arbeitslosen in Deutschland ist im August weiter gestiegen. Mehr dazu gleich hier in den Nachrichten um 17 Uhr. In der nächsten Stunde freue ich mich dann auf den neuen Titel von Pauline.
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0: Außerdem hören wir einen Kultschlager von Mary Rose.
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0: Ja, und es geht kultig weiter, und zwar mit Howard Carpendale, und es geht um mehr. Der Song, der stammt ja aus den frühen 80ern, aus einer Zeit, in der man Liebeskummer noch nicht mit einer kryptischen WhatsApp-Nachricht beendet hat. Ja, da wurde angerufen, Briefe wurden geschrieben oder Howard Carpendale hat einfach einen ganzen Schlager draus gemacht, ne? Und der Titel, der funktioniert ja bis heute, es geht um mehr, ein Satz, bei dem man sofort weiß, jetzt wird's ernst, den möchte man weder vom Partner noch vom Chef kurz vor Feierabend hören. Ja, bei Howard klingt er aber zum Glück deutlich besser. Hier ist Es geht um mehr.

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1: Ich bin Doc Zeitler. Mit viel Glück hat eine vierköpfige deutsche Familie die Flucht vor den Wassermassen in Nepal überlebt. Manuel Münch, seine nepalesische Frau und die beiden Kinder im Alter von 10 und 7 Jahren wurden nach der verheerenden Flut von der Armee per Hubschrauber in Sicherheit gebracht. Die Zahl der Toten in Nepal stieg unterdessen auf mehr als 500. Union und SPD wollen ihr Reformpaket bis Jahresende komplett umsetzen. Das haben die Regierungsfraktionen bei ihrem Treffen in Münster bekräftigt. Zu den umstrittenen Maßnahmen zählen, die abschlagsfreie Rente nach 45 Beitragsjahren abzuschaffen und Krankschreibungen zu verschärfen.
2: SPD-Fraktionschef Mirsch spricht von einem festen Fahrplan. An dem könnten sich Bürgerinnen und Bürger und Unternehmen jetzt orientieren. Die Führungsspitzen beschlossen ein Papier, das Reformprogramm noch einmal auflistet. Auch die verpflichtende Krankschreibung ab dem ersten Tag. Außerdem wollen die Bundestagsabgeordneten von Union und SPD den Klimaschutz stärken und das Mietrecht reformieren. Vor allem an den Rentenplänen gibt es intern Kritik. Gut möglich, dass sich hier noch etwas ändern wird. Thomas Bremser, Nachrichtenredaktion.
1: Der neue König Norwegens heißt mit offiziellem Namen König Haakon VIII. Das gab der Monarch in einer außerordentlichen Sitzung mit dem Regierungskabinett bekannt.

0: Kommenden König Briefe geschrieben. Wir werden dich sehr vermissen, steht zum Beispiel auf einem. Harald war ein äußerst beliebter König. Er galt als Person, die das Volk geeint hat, der die Menschen zusammengebracht hat. Sein Sohn Håkon, der neue König Norwegens, der tritt also in große Fußstapfen. Aus Oslo, Julia Weschenbach.
1: Thüringens AfD-Fraktionschef Höcke ist mit dem Versuch gescheitert, den CDU-Ministerpräsidenten Vogt zu stürzen. Ein Misstrauensantrag der AfD-Fraktion gegen den Regierungschef blieb im Landtag in Erfurt erfolglos. Es war bereits der zweite Anlauf der AfD-Fraktion in diesem Jahr, Vogt durch Höcke in der Staatskanzlei zu ersetzen. Zum Wetter, die aktuelle Vorhersage des Deutschen Wetterdienstes. Heute Nachmittag fast überall dichte Wolken und verbreitet teils kräftige Schauer und Gewitter, lokal drohen auch Unwetter. Am nächsten trocken bleibt es im Süden Bayerns, dort gegen Abend erst Gewitter. Dazu heute 22 bis 29 Grad, im äußersten Südosten bis 32 Grad. Morgen dann Wetterberuhigung, nur noch im Nordseeumfeld stärkere Schauer, sonst nur vereinzelt Regen bei 21 bis 27 Grad.
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3: Ja, kurz nach 17 Uhr. Ich wünsche Ihnen einen schönen Feierabend und herzlich willkommen im letzten Augustwochenende. Die Arbeitswoche ist geschafft. Jetzt dürfen wir den Freitagabend genießen. Und falls Sie gedanklich auch schon ganz weit weg sind, ja, dann schicken Sie uns diesen Gedanken unbedingt noch. Denn ein allerletztes Mal wollen wir heute wissen, wie sieht denn Ihr ganz persönlicher Traumurlaub aus? Vielleicht ein Segeltörn durch die Karibik, wie bei Hartmut aus Lünen. Vielleicht aber auch eine Safari in Afrika, einmal quer durch Australien oder einfach 3 Wochen irgendwo, wo garantiert niemand fragt, ob Sie Ihre Mails schon gelesen haben. Ja, noch können Sie uns Ihren Reisewunsch auf radiopaloma.de schicken und um 17.20 Uhr holen wir dann ein letztes Mal einen von Ihnen ans Telefon und sprechen über Ihren ganz persönlichen Urlaubstraum. Haben Sie einen schönen Freitag, Feierabend jetzt mit Jolina Drews und Rosanna Rocci.

Mary Rose mit Keine Träne tut mir leid und vielleicht kam Ihnen die Melodie auch irgendwie bekannt vor. Kein Wunder, dahinter steckt ja I Can Lose My Heart Tonight, der große 80er-Hit von CC Catch im Original, also feinster Eurodisco-Sound und bei Mary Rose wird daraus kurzerhand ein Schlager. Ja, eigentlich auch eine ziemlich gute musikalische Arbeitsteilung, ne? Die 80er liefern die Melodie und Mary Rose den deutschen Herzschmerz. Radio Paloma, 100% deutscher Schlager. Ja, apropos Herzschmerz, hier sind DJ Herzbeat und Joey Eintle.

0: Tanja Lasch auf Radio Paloma, 100% deutscher Schlager. Ja, und jetzt gehen wir ein letztes Mal gemeinsam auf große Traumreise. Und manchmal geht's ja auch gar nicht darum, einen Ort zum allerersten Mal zu entdecken. Manchmal möchte man einfach nochmal dorthin zurück, wo man besonders glücklich gewesen ist. So ist es auch bei Janine aus Berlin. Sie hat einen ganz besonderen Reisewunsch. Gemeinsam mit ihrem Mann und natürlich Kater Kiki möchte sie mit dem Camper noch einmal an die norwegische Küste. Eine Reise, die für die drei eine ganz besondere Bedeutung hat und die Janine am liebsten sofort antreten würde. Hallo Janine.
1: Oh.
0: Oh. Hallo, wie geht's? Wie geht's Ihnen an diesem Freitag?
1: Ja, soweit ganz gut. Ich bin nicht aufgeregt.
0: Müssen Sie gar nicht, wir sind ja unter uns, Janine, wissen Sie? Das ist ja. Sie sind schon drin im Wochenende?
1: Ja, so halb. Ich muss am Wochenende arbeiten, ansonsten so einigermaßen gut, ja.
0: Das packt
1: man
0: schon.
1: Zwei Wochen ist Urlaub.
0: Ach, sehen Sie, wo geht's denn hin?
1: Mit dem Wohnwagen nach Frankreich.
0: Oh, das hört sich auch schön entspannt an. Cool.
1: Genau.
0: Sehr schön.
1: Also, deswegen rufen Sie wahrscheinlich auch an. Natürlich auch wieder mit unserem Kater.
0: Es geht jetzt nicht um die Reise nach Frankreich, weil Sie hatten uns eine Nachricht geschickt, da kann es gerne woanders hingehen. Erzählen Sie uns gerne mal.
1: Ja, ich würde ganz gerne mal nach Norwegen und die Hurtigruten abfahren wollen mit dem Wohnwagen. Ist eigentlich der Traum von meinem Mann und von mir. Mhm. Und wir müssen ja halt auch mit unserem Kater immer, den nehmen wir halt überall mit hin. Mhm. Wer sein Tier liebt, der nimmt es überall mit.
0: Ich verstehe das als Hundebesitzer.
1: Genau. Aber wir können halt mit ihnen nicht fliegen. Also wir sind schon mit dem Schiff gefahren. Also da sind wir von Hamburg bis nach Helgoland mal gefahren. Das hatte gut funktioniert. Aber ansonsten sind wir sehr gerne mit Camper unterwegs und da kommt er immer mit und Hurtigruten, absoluter Traum. Also wir haben bis jetzt immer nur Bilder gesehen und müssen wir unbedingt mal machen.
0: Ja, und da hat man ja auch gleich so Bilder im Kopf, ne, von schönen norwegischen Seen, Berge, Ruhetanken, ja, auf jeden Fall.
1: Oh, ja, genau.
0: Kann ich auf jeden Fall nachvollziehen. Ich drücke Ihnen mal die Daumen, liebe Janine, dass das klappt, die Traumreise für 2027.
1: Dankeschön. Oh
0: Gott. Und dann ein schönes Wochenende, ne? Und ja, behalten Sie das Handy auf jeden Fall im Blick, ne?
1: Ja, danke. Ich bin jetzt ganz
0: nervös. Alles gut, Janine.
1: Vielen Dank.
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Freitagfeierabend, wir feiern das Wochenende und das tun wir auch gleich wieder mit dem Radio Paloma Party Mix und DJ Patrice. 18 Uhr geht's los und bis dahin gibt's hier noch Mitch Keller.

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Der neue Titel von Pauline, schau mich bitte nicht so an. Die neuen deutschen Schlager, die hören Sie bei uns immer zuerst. 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Ja, gute Nachrichten aus Nepal. Eine vierköpfige deutsche Familie ist im Katastrophengebiet gerettet worden. Mehr dazu gleich hier in den Nachrichten um 18 Uhr. Ich verabschiede mich an dieser Stelle. Ich bin Adrian Marton, wünsche Ihnen jetzt einen tollen Freitagfeierabend, ein schönes Wochenende. Gleich viel Spaß mit DJ Patrice und dem Radio Paloma Party Mix. Und bis es soweit ist, hier noch Patrick.

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0: komplett umsetzen. Das haben die Regierungsfraktionen bei ihrem Treffen in Münster bekräftigt. Zu den umstrittenen Maßnahmen zählen die abschlagsfreie Rente nach 45 Beitragsjahren abzuschaffen und Krankschreibungen zu verschärfen.
1: SPD-Fraktionschef Mirsch spricht von einem festen Fahrplan. An dem könnten sich Bürgerinnen und Bürger und Unternehmen jetzt orientieren. Die Führungsspitzen beschlossen ein Papier, das Reformprogramm noch einmal auflistet. Auch die verpflichtende Krankschreibung ab dem ersten Tag. Außerdem wollen die Bundestagsabgeordneten von Union und SPD den Klimaschutz stärken und das Mietrecht reformieren. Vor allem an den Rentenplänen gibt es intern Kritik. Gut möglich, dass sich hier noch etwas ändern wird. Thomas Bremser, Nachrichtenredaktion.
0: Mit viel Glück hat eine vierköpfige deutsche Familie die Flucht vor den Wassermassen in Nepal überlebt. Manuel Münch und seine nepalesische Frau und die beiden Kinder im Alter von 10 und 7 Jahren wurden nach der verheerenden Flut von der Armee per Hubschrauber in Sicherheit gebracht. Die Zahl der Toten in Nepal stieg unterdessen auf mehr als 500. Der neue König Norwegens heißt mit offiziellem Namen König Haakon VIII. Das gab der Monarch in einer außerordentlichen Sitzung mit dem Regierungskabinett bekannt. Der Sohn des am Morgen gestorbenen Harald V. war in der Sekunde des Todes seines Vaters König geworden.
2: Die Anteilnahme hier auf dem Schlossplatz in Oslo, die ist riesengroß. Im Sekundentakt legen Menschen hier Blumen ab. Viele Kinder haben dem gestorbenen König Briefe geschrieben. Wir werden dich sehr vermissen, steht zum Beispiel auf einem. Harald war ein äußerst beliebter König. Er galt als Person, die das Volk geeint hat, der die Menschen zusammengebracht hat. Sein Sohn Haakon, der neue König Norwegens, der tritt also in große Fußstapfen. Aus Oslo, Julia Weschenbach.
0: Das von Russland besetzte ukrainische Atomkraftwerk Saporischschja ist nach Angaben der Internationalen Atomenergiebehörde zuletzt mehrfach von Drohnen angegriffen worden. Die Strahlenmesswerte in der frontnahen Anlage seien weiterhin im Normbereich. Die IAEA sei informiert worden, dass am Dienstag 2 AKW-Mitarbeiter verletzt worden seien, als eine Drohne in der Nähe des Kühlwasserteichs angegriffen habe. Zum Wetter, die aktuelle Vorhersage des Deutschen Wetterdienstes. Heute Abend wechselt bewölkt und besonders von den Alpen bis nach Niederbayern, teils auch im Nordwesten, lokal Gewitter mit Unwetterpotenzial. Ansonsten lassen Schauer und Gewitter nach. In der Nacht dann im Südosten schauerartig verstärkter, teils gewittriger Regen. Tiefstwerte 17 bis 12 Grad. Morgen beruhigt sich das Wetter, dann nur noch im Nordseeumfeld stärkere Schauer. Sonst nur vereinzelt Regen bei 21 bis 27 Grad.
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1: Ich bin Thomas Brock. Union und SPD wollen